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2: Meinst du, wir dürfen nicht

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0: 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Das war damals, 4. April 2006.
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0: Hallo? Hört mich jemand in der Regie? Hallo? Ist da irgendwas mit der Technik?
1: Mich dürfen Sie da nicht fragen.
0: Wie meinen Sie?
1: Das dürfen Sie mich nicht fragen.
0: Wieso? Ich habe nur nicht verstanden, was Sie gesagt haben.
1: Ich sagte, dass Sie mich das nicht fragen dürfen.
0: Ja, das habe ich verstanden, aber davor, was Sie davor gesagt haben.
1: Nichts. Und Sie? Was hatten Sie gesagt?
0: Ich habe bloß nicht verstanden, was Sie gesagt haben.
1: Nein, zuerst, was Sie ganz zuerst gesagt haben.
0: Ob da was mit der Technik nicht in Ordnung ist.
1: Na, das dürfen Sie mich eben nicht fragen.
0: Wie bitte?
2: Hi. M945.
3: Mir geht's gut. Ist dieses Ding an?
4: Ich mach's jetzt einmal alles und dann können wir drüber sprechen und weiter in Feinheiten reinfliegen.

0: Also, die Zeit eilt. Kopf hoch und Mut. Nicht Quantität zählt in diesem Metier, sondern Qualität. Was Sie immer auch anfangen, das machen Sie mit Liebe. Das sehe ich aus Ihrem Blick. Sie müssen nur noch mit sich selbst ins Reine kommen. Dabei kann Ihnen niemand helfen. Doch Sie werden es schaffen. Ich bin davon überzeugt. Und dann werden Sie erstrahlen und leuchten wie eine Supernova. Und ich werde stolz sagen, ich habe immer an Sie geglaubt.
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0: Cool.
1: Warum machen Sie sowas?
0: Alles okay?
1: Überhaupt nichts ist okay.
0: Ja, ja. Ganz ruhig, Junge.
1: Ich bin sauer, mir ist schlecht. Muss mir einen neuen Job suchen.
2: Wo sind wir überhaupt? Meine sehr geehrten Damen und Herren, Sie hören Wo se gute estáis escuchando. You are listening to M94.5.
3: Wow!
4: Das ist ein Programm quasi, was in den 70er Jahren schon mal von ganz wenigen Leuten aufgeworfen wurde, was dann ein bisschen in Vergessenheit geriet.
2: Meine sehr geehrten Damen und Herren.
3: Hier ist eben etwas Merkwürdiges passiert, vor ein paar Minuten.
5: Das Gespräch ist mitgehört worden. Die Verbindung wurde aus Gründen der nationalen Sicherheit unterbrochen. Sie werden zu gegebener Zeit unterrichtet werden. Wir danken Ihnen für Ihr Verständnis.
6: Punkt.
7: Ah ja.
6: Unter der Voraussetzung äußerster Konzentration.
7: Können Sie das hier demonstrieren?
6: Selbstverständlich.
7: Dann seien Sie doch so freundlich.
6: Ich bitte um äußerste Ruhe.
8: In der Ruhe liegt die Kraft.
9: Was aber nicht zwingend oder gar ausschließlich an der Meta-Referenzialität

0: Inquiet.
1: Was ist mit meinem Radio?
2: Wie bitte?
1: Ich sagte mein Radio.
3: Was sonst?
1: Mein Radio. Ist es noch nicht fertig?
3: Es ist schwer zu sagen.
4: Ich arbeite seit Jahren mit diesem Sender und habe sowas noch nicht erlebt.
5: Ich habe eine Show vorzubereiten, und zwar eine verdammt gute und wichtige Show für mich. Ich muss die Musik raussuchen, die Einführung schreiben und einige Bände Poesie durchackern.
6: Gänsefüßchen, Social Media, Gänsefüßchen.
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5: Die Einführung schreiben und einige Bände Poesie durchackern.
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1: Wo ist der Kaffee?
2: Was? Ja, ich hoffe. Also wie gesagt, du musst halt einfach, wir können ja alles, ich mach's jetzt einmal alles und dann können wir drüber sprechen und...
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0: Wir wollen heute auch einmal die Unterhaltung zu ihrem Recht kommen lassen.
1: Unter Umständen ist es gar nicht doof.
2: Wo bleibt denn dort die Sinnlichkeit? Das Herz, das Gefühl, der Tiefgang.
1: Wir haben es jetzt nicht nachgeprüft, aber was ein Ding. Was ein Ding. In der Summe könnte man sagen, das ist so eine Art naive Kunst.
3: Begriffe wie leichte Muse oder Unterhaltung sind da völlig fehl am Platz.
4: Und das ist das, was ich nicht ertragen kann.
5: Der Mensch ist eingeschlossen in den komplizierten Mechanismus unserer Zivilisation, der bei der geringsten falschen Bewegung aus dem Gleichgewicht gerät.
6: Ladies and Gentlemen, liebe Hörende, fallen Sie nicht vom Stuhl.
4: Was wollen Sie eigentlich? Was suchen Sie hier?
7: Wo?
4: Da!
7: Wo? Ah ja.
4: Jetzt habe ich keine Lust mehr.
1: Ne, aus welchem Grund?
8: Ja, weil du nie richtig zuhörst.
9: Ach, habe ich gut zugehört?
8: Nein, tust du nicht.
10: Ach, ich danke Ihnen für dieses Gespräch.

0: Jo, meine sehr geehrten Damen und Herren, Sympathisanten, Gönner, Freunde von der Hörbar im Quadrat und insbesondere natürlich M94.5.
1: Im Telefon was reinzuschreien, finde ich auch großartig.
2: Ruf an, wenn du ganz überschnappst.
3: Jeder Schrei für seine Zeit.
4: Daraus kommt es, dass wer disputiert, in der Regel nicht für die Wahrheit, sondern für seinen Satz kämpft.
5: Zunächst eine sehr interessante Frage. Haben Sie bemerkt...
6: Nein.
5: Sehen Sie, der komprimierte Inhalt, die Fülle von Informationen auf engstem Raum...
7: Das ist grandios gemacht.
5: Verstehen Sie, was ich meine?
6: Nein.
8: It's only 9:30.
0: Ich rufe Sie an.
9: Die Verbindung wurde aus Gründen der nationalen Sicherheit unterbrochen.
3: Und das erfüllt mich mit Zorn.
10: Entspannen Sie das Zwerchfell!
11: Ja?
10: Entspannen!
11: Ja doch!
10: Noch mehr?
11: Mehr kann ich nicht!
10: Nicht verkrampfen?
11: Nein!
10: Mein Gott, tun Sie doch, was ich sage!
11: Tu ich ja!
10: Sie stellen sich aber sehr ungeschickt an.
11: Ich mache genau, was Sie sagen!

0: bitte Ruhe jetzt. Klappe bitte.
1: Ein Versagen nach dem anderen.
2: Komischerweise haben Leute das irgendwann als Begriff genommen und gedacht, das ist nun...
3: Das habe ich gerade sagen wollen.
4: Ja, ziemlich kompliziert, ne? Um diese Uhrzeit und das am Wochenende.
5: Was haben Sie gesagt?
6: Sie wissen genau, was ich gesagt habe.
3: Haben Sie verstanden, was ich meine?
7: Ja. Nein.
4: Freunde werden mit... Ignoranz bestraft.
7: Das haben Sie gesagt.
8: Ganz, ganz intuitive Assoziationen.
9: Sehen Sie
6: aus.
4: Kein weiteres Wort.

0: Das mit dem Koitus war, glaube ich, beim ersten Mal ganz cool, aber kann natürlich auch nicht so sein gedacht.
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0: meine sehr geehrten Damen und Herren, spitzen Sie die Ohren, auch die Hörenden und Zuhörenden.
1: Kommunizieren hat sich mit der Zeit verändert.
2: Ich habe einen hohen und einen tiefen Ton.
3: Huch! Also tolle Geschichte. Und
4: wir wissen aber auch, dass es sich in wirklich jede Nische ausbreitet, die man sich nur vorstellen kann.
5: Ach, passen Sie auf!
6: Nein, vielleicht ist es besser.
5: Ich bitte um äußerste Ruhe.
7: Erinnert ihr euch noch an den Lärm der Welt? Sprach einst der mechanische Orpheus. Erinnert ihr euch noch an den Lärm der Welt?
8: Achtung, Ruhe bitte! Wir proben jetzt, ganz ernsthaft!
9: Ruhe!
8: Achtung! Ruhe bitte!
3: Da war noch irgendwas. Irgendwas war da noch. Ja. Na gut, es ist verloren gegangen. Und... Oh je.
8: Aus bitte!

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1: Ok, das war's again. Okay, ja, okay, okay.
2: Nein, hat nicht gesagt, halt die Schnauze! Hat eine Peitsche genommen!
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5: Einen wunderschönen guten Morgen, meine sehr geehrten Damen und Herren, die Listeners, alle Hörenden, Sympathisanten, Gönner und Freunde von M945 und der Hörbar im Quadrat.
4: Sind wir jetzt dran?
6: Ich weiß nicht. Hallo? Nein, ich glaube nicht.
7: Hm. Oh, wow, hurra!
8: Wir selbst und alles, was uns umgibt und sämtliche sogenannten Dinge sind danach Versuche, um etwas, das noch nicht herausgebracht ist, herauszubringen. Herausgebrachtes oder die Notwendigkeit, etwas herauszubringen, deutet auf etwas Verstecktes, Ungereiftes, noch nicht Gewordenes, Tendierendes, Latentes, also auf etwas, das eben eine Hebung notwendig hat, aus seinem Dunkel, und zwar aus einem Dunkel des gerade gelebten Augenblicks.
9: Klingt doch geil, oder?
10: Ja, du... Boah.
11: Quatsch, doch. Nein, also...

0: So, da sind wir wieder und ich hoffe, Sie haben sich wieder bequem gemacht. Jetzt, wie sieht es aus? Wie geht es weiter?
1: Wir rekapitulieren im Angesicht dessen, dass...
2: Es ist echt eine Katastrophe.
3: Ach, passen Sie auf!
4: Nein, vielleicht ist es besser...
3: Ich bitte um äußerste Ruhe!
1: Jetzt kennt ihr alle dieses Geheimnis.
5: Und was folgern Sie alle daraus?
1: Fragezeichen.
6: Vielleicht beginnen Sie.
7: Ja, wie gesagt, zu Anfang habe ich...
5: Wie geht der Satz zu Ende? Nicht so wichtig. Gut, wir rekapitulieren.
6: Sagten Sie heiter?
3: Das haben Sie gesagt.
8: Wie kommen Sie darauf?
9: Das Thema war im Grunde genommen allgemein präsent.
10: Ich kann mir meine Füße so verdrehen, damit sie, wenn sie...

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1: Ich glaube, ich krieg's nicht unglücklicher hin, aber das ist doch eigentlich ganz witzig.
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0: sehr geehrten Damen und Herren, liebe Kinder, wir nutzen die Zeit des Trübsalblasens und der gleichzeitigen Euphorie einer, wie kann man das nennen, einer selbstlosen Selbstbeweihräucherung zu frönen, ja.
1: Bisher läuft ja unsere improvisierte Sendung besser, als wir es selbst angenommen hatten.
2: Ja gut, egal. Wo waren wir stehen geblieben? Ach ja, sag ja zum Leben.
3: Das folgende Thema ist von besonderer Dringlichkeit, da Sie spätestens morgen Ihren Sommerurlaub planen müssen, wenn Sie auf günstige Angebote Wert legen.
4: Ui.
5: Wenn London eine Stunde vor ist und vor einer Stunde angerufen hat, dass die Einladungen in einer Stunde rausgehen, was dann dort vor zwei Stunden gewesen wäre und hier eigentlich erst jetzt... Da müsste das Fax doch schon längst da sein.
6: London ist eine Stunde zurück.
5: Moment.

0: Ich werde, wo ich bin, zu Hause sein und mich zu Hause fühlen.
1: Es begab sich aber zu der Zeit... Nein, Quatsch. Aber fast.
2: Es tut mir leid. Dann nochmal.
3: Oh mein Gott, ich bin erleichtert.
4: Wieso?
5: Die Subkultur in München zu finden ist kompliziert. Also bisher ist München die subkulturfreiste Stadt, die ich im deutschsprachigen Raum kennengelernt habe.
1: Oh!
3: Sehen Sie!
6: Aber in der Öffentlichkeit und im innerstädtischen Bereich, da ist Pfeifen eigentlich eher out.
7: Und Schiedsrichter Frickel hat jetzt die Pfeife zum Mund genommen.
8: Und pfeift nicht.
9: Smile!

0: Nehörbahn-Quadrat heute einmal wieder im eher kafkaesken Gewand, aber das ist ja auch nichts Neues.
1: Nun warten wir ab, was heute daraus wird.
2: Huch. Sind wir jetzt dran?
3: Ich weiß nicht. Hallo? Nein, ich glaube nicht.
4: Das ist beinahe raffiniert. Eigentlich ist es sogar ohne das Beiwort beinahe raffiniert, es ist raffiniert.
2: Yeah. Sehen Sie?
5: Er ist befähigt, mehrere unterschiedliche auditive Inhalte nebeneinander, getrennt voneinander, gleichzeitig hörend, wahrzunehmen.
3: Sagenhaft! Das ist so die Essenz von
6: ja. Ja, ich habe mich schon gefragt, wie das ausgeht.
4: Aus welchem Grund?
7: Wir finden es langweilig.
8: Das ist doch der Trick. Genau, hey, der Erfolg gibt dem Mann aber recht.
9: Jetzt! Schießt er!
10: Aber er schießt den Verteidiger an!
11: So nicht, Freunde.
12: Er schießt einen Mann an.

0: Schließlich muss ich Ihnen leider sagen, viel kann ich Ihnen heute nicht bieten, aber das liegt nicht an mir oder an uns oder an unserer Redaktion.
1: So, so.
2: Interessiert uns nicht.
3: Wir finden es langweilig.
1: Es ist echt eine Katastrophe.
2: Dear Listeners, tschüss wie die Soli.
4: Darüber sollte man vielleicht mal Näheres hören und mehr darüber sprechen.
2: Spitzen Sie die Ohren, auch die Hörenden und Zuhörenden.
5: Tatsächlich hatte ich einen Hörsturz.
6: Und das ist das, was ich nicht ertragen kann.
7: Also, ich würde sagen, einer von uns braucht dringend ein kleines Schläfchen.
8: Wach auf!
9: Wir bemühen uns, das ist ja wohl selbstverständlich, und unterhalten Sie bis dahin mit eingetakten Musik.

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1: So, und das schicken wir jetzt in die Rohrpost.

0: Quantenzirkel des phänomenologischen Rasurfraktals in einen Edelstahlgewindeflansch hinein.
1: Well, well, well, ladies and gentlemen, wir nähern uns ziemlich genau der Zielgeraden der Hörbeim Quadrat für diese Woche.
2: Es muss auch eins noch gesagt werden. Neben seiner grandiosen, dynamischen Präsenz hat der Sturz des Mannes im Rahmen der Tragödie auch so etwas wie eine heitere Attitüde.
3: Heitere Attitüde?
4: Das war schon falsch. Das war schon falsch.
5: Man fragt sich tatsächlich, wie lange geht sowas eigentlich gut? Auf jeden Fall heute noch.
1: Bleibt uns nur jenes zu sagen, nämlich Beware.
3: Das habe ich gerade sagen wollen.
6: Vielleicht sagen Sie auch mal was. Sie waren schon gesprächiger.
7: Jedenfalls habe ich nicht die Absicht, hier im Studio zu übernachten.
8: So, Entschuldigung. Ich übernachte zum ersten Mal nicht zu Hause.
9: Das zeigt die ganze Paradoxie unserer Gesellschaft auf.
1: Auch die Hörbar im Quadrat wird davon nicht verschont bleiben.
10: Sagenhaft. Ist es, geht das, ich meine...
11: Und wenn Sie kein Glück haben?
12: Das wäre ärgerlich. Aber dann könnte ich wieder Radio hören und brauchte nicht aus dem Fenster zu springen.
11: Sie haben ja einen umwerfenden Charme.
12: Das habe ich schon öfter gehört.

0: Also damit seid ihr vorbereitet auf das, was jetzt kommt.
1: So, so.
2: Und jetzt wieder zurück.
3: Warum?
2: Unsere Sendezeit ist um.
3: Ach so.
4: Hurra. Macht euch noch eine entspannte Zeit, dass die Empfehlung on M94.5, ehe gleich die Duderines und Dudes vom Kater- und Katzenfrühstück übernehmen werden.
5: Es geht einerseits um anomalistische Phänomene und andererseits um sozusagen anomalistische Erfahrungen, die Menschen machen.
0: Kisses. Bis nächste Woche. Hoffentlich hat's euch gefallen. Hoffentlich hat's euch gefallen. Hoffentlich hat's euch gefallen. Hoffentlich hat's euch gefallen. Na, Arschbussis für alle.

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2: Guten Morgen und herzlich willkommen zum heutigen Katerfrühstück mit Josephine und... Hallo? Julia? Julia, bist du wach?
3: Sorry. Guten Morgen und herzlich willkommen zum heutigen Katerfrühstück mit...
2: Stopp, das habe ich schon gesagt. Du musst noch deinen Namen sagen.
3: Julia.
2: Ja. Das ist auch irgendwie geil. Jetzt ist die Antwort im Arsch.
3: Ja, ich dachte, zum Katerfrühstück, da muss man auch einen Kater haben. Ich habe extra eine halbe Flasche Wein gestern getrunken.
2: Brav, warst du gestern feiern?
3: Ja, bisschen abdancen, aber es war so voll. Man ist die ganze Zeit angerempelt worden. Am geilsten war es vorglühen.
2: Ja, aber das ist irgendwie immer so. Aber dann würde ich sagen, für deinen Kater starten wir einfach mal mit guter Musik in die erste Stunde rein. Ich bin Josephine und das ist...
3: Julia.

0: Seasick von Wesley Joseph um kurz nach 11.
1: Was ist eigentlich dein Lieblingstier?
0: Ich hab 5.
1: Okay, ja, dann zähl mal auf.
0: Also alle Bären, Ziegen, Hunde, Otter und die Stockente. Bei dir?
1: Ich liebe die Stockente.
0: Bestes.
1: Ja, meins ist die Spiegeleiqualle.
0: Aber mehr dazu gibt's später. Jetzt schauen wir uns erstmal die Musik der nächsten Stunde an.
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0: Weißt du, was ich heute gemacht habe?
1: Nee, was?
0: Eine Everything-Shower. Ich habe meine Haare gewaschen, Haarkur, meine Beine rasiert, weil Sommer, you know, das ist What's a Girl to Do von Eileen Allister. Hey Julia?
1: Ja?
0: Do me a favor und gib mir mal meine Wasserflasche.
1: Okay, hier. Aber ich bin nicht dein Arctic Monkey und bring dir jetzt noch mehr Sachen, gell?
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0: Dreamcatchers hier am Samstagmorgen leicht verkatert.
1: Ich wollte schon immer eine Katze, aber ich habe einfach so Angst, dass die mir auf den Teppich reiert.
0: Ja, keine Ahnung. Ich fand Tiere immer ein bisschen komisch.
1: Komisch? So wie das Tierheim?
0: Hä?
1: Das Tierheim ist komisch. Kennst du das nicht? Das Tierheim komisch. Meine Cousine war da neulich mit ihrem Vater.
2: Hallo und herzlich willkommen in der Tierhandlung Kleintiere, Ornithologie, Mythologie, Irschenberg, Schlawiner, Chemnitz, Hohenburger. Kurz komisch. Mein Name ist Gabrine. Wie kann ich euch denn weiterhelfen?
3: Ja, meine Tochter sucht nach einem Kleintier.
4: Ja, genau. Ich bin die Tochter und ich suche nach einem Kleintier als Haustier. Also ein kleines Haustier.
2: Oh, da habe ich bestimmt was für euch. Wir haben eine ganz umfangreiche Kleintierabteilung. Mir nach!
3: Ey, was ist das denn für eine Luft hier? Das ist ja bodenlos. Als wäre man in einer Müllverbrennungsanlage.
2: Ja. Das sind unsere Raucherdackel. Wir gehen gleich weiter.
3: Sorry, Sie meinen wohl Raucherdackel.
2: Nee, Raucher stimmt schon. Die ziehen schon so 2 bis 3 Schachteln pro Hund pro Tag weg bei uns. Das ist auch sehr teuer. Da geht viel von unseren Spenden für drauf. Aber dafür brauchen sie dann kein übliches Futter und man muss sie nicht kastrieren lassen.
4: Boah, Papa, das ist doch super. Ich finde, das Futter stinkt immer so.
2: Sorry, das sind unsere Player-Schweinchen. Da werden auf jeden Fall Ohrenschützer empfohlen, falls Sie sich überlegen, da eins anzuschaffen. Mit denen fängt unsere Kleintierabteilung an. Aber jetzt folgen Sie mir erstmal kurz in die Mine.
3: Wieso denn eine Mine? Wir wollten doch Kleintiere anschauen zur Adoption.
2: Ja, genau, kleiner wird's nicht. In unserer Mine leben die abgegebenen Zwergkaninchen. Also streng genommen sind das eben Bergwerk-Zwergkaninchen. Deshalb brauchen Sie so einen Ort, an dem Sie Ihren natürlichen Trieben ein bisschen mehr nachgehen können. Ah, perfekt, da kommt ja schon die erste Fuhre.
4: Oh mein Gott!
2: Okay, wir gehen direkt weiter. Vielleicht kann man sie ja doch noch überreden, ein etwas größeres Tier zu nehmen. Hier haben wir eine britische Furzhaar abgegeben bekommen. Man muss echt starke Geruchsnerven haben, aber sie ist echt so lieb. Wie heißt Stinky?
3: Ich glaube, das ist eher nichts für uns.
2: Na gut, dann dürfen Sie sich da drüben einen Regenschirm schnappen. Fangen Sie mir mal in die Halle hier.
4: Boah, hier sieht's ja aus wie auf Bali.
3: Ein richtiges Surferparadies.
2: Ganz genau, das ist das Habitat von unseren Wellensittichen. Das ist kurz für Wellenreitersittiche. Die leben auf der Welle, daher der Name. Sie sind die chilligsten Vögel, die wir hier haben.
3: Also, das wäre viel zu teuer. Und wir haben auch gar keinen Platz für einen Wellenpark.
2: Gut, wir haben noch eine Schildkröte, die macht aber nicht so viel.
4: Ja, die will ich!
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1: Boah, in letzter Zeit muss ich richtig viele Entscheidungen treffen, Julia.
0: Echt? Zum Beispiel?
1: Na, zum Beispiel, was ich esse oder zu welchem Proktologen ich gehe.
0: Oh, ja, dann ruf am besten bei Marco Rakel an.
1: Bei was?
2: Manchmal braucht man im Leben Orientierung. Andere haben Tarotkarten, manche gehen zur Wahrsagerin. Aber eigentlich braucht man einfach nur Mark Forster. Guck an, guck an. Willkommen beim Mark-Orakel, dem einzigen Orakel Deutschlands, das in die Tiefe geht und direkte Antworten gibt. Ein einfacher Anruf kann euch in euren größten Krisen und bei Entscheidungen helfen. Oh, da ist ja schon der erste Anruf. Hallo, wer ist da?
3: Hallo, hier ist die Marie. Ich bin gerade auf einem Volksfest und mein bester Freund ist verschwunden. Seit 3 Stunden. Sein Handy ist leer. Das Letzte, was ich gesehen habe, war, als er mit einem Dixi-Klo diskutiert hat und ich weiß aber nicht, was ich tun soll.
2: Ja, eine sehr verkehrende Situation. Mal schauen, was unser Mark-Orakel sagt.
4: Egal, was kommt, ist gut, sowieso.
3: Ja, okay, das klingt ehrlich gesagt nicht nach einem konkreten Suchplan.
2: Das Mark-Orakel irrt nie.
3: Ja, gut, danke.
2: Das nächste Schicksal wartet bereits. Hallo?
5: Hey, hier ist die Sarah. Ich habe heute im Supermarkt meinen Crush getroffen.
2: Erzähl uns mehr. Dann kann Mark dein Schicksal offenbaren.
5: Wir haben gleichzeitig nach dem letzten Tofu gegriffen. Unsere Hände haben sich berührt. Und dann habe ich Panik bekommen und bin weggerannt.
2: In der Sojabohne liegt dein Schicksal.
5: Was soll ich jetzt tun? In meinem Bauch sind 1000 Schmetterlinge, aber in meinem Kopf sträubt sich alles.
2: Das Mark-Orakel sagt...
4: Bauch sagt zu Kopf ja, doch Kopf sagt zu Bauch nein.
5: Ja, genau das war ja das Problem.
2: Da klingelt auch schon das nächste Problem. Hallo, wer ist da?
6: Hallo, hier ist Lilly. Ich stehe gerade seit 3 Stunden am Münchner Hauptbahnhof.
2: Mhm, ein Ort großer, sehr großer Prüfungen.
6: Ja, mein Zug nach Stuttgart hatte erst 20 Minuten Verspätung, dann 50 und jetzt steht er einfach nur noch entfällt auf der Anzeige.
2: Mhm.
6: Jetzt stehe ich hier und habe einfach schon meinen ganzen Reiseproviant aufgegessen, einen kompletten Lebensplan entwickelt und ich glaube, ich wohne jetzt hier.
2: Was sagt dein Herz?
6: Dass ich nach Hause will!
2: Das Mark-Orakel sagt,
4: egal wohin ich will, da fährt ein Bus.
6: Ja, super, aber offenbar hält hier kein Bus.
2: Oh, die Nummer kenne ich doch. Hallo?
7: Hier ist der Mark.
2: Mark?
7: Ja, also Mark Forster.
2: Das Orakel ist verwirrt.
7: Ich weiß nicht mehr weiter. Überall im Internet heißt es, Mark Forster ist der Typ, der dies, der das, Ananas.
2: Mhm.
7: Und gestern habe ich gelesen, Mark Forster ist der Typ, der bei einer WG-Party fragt, ob man vielleicht einen Spieleabend machen will. Ich bin ein Meme geworden, was soll ich machen?
2: Das Mark-Orakel, also du sagst...
4: Du haust dich selber raus. Wann hörst du damit auf?
7: Ja, okay, fair.
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9: 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Ich habe einen Mann kennengelernt und möchte wissen, ob aus uns was wird.
10: Nein,

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0: Do Me a Favor von Arctic Monkeys um 11.35 Uhr.
1: Andere sammeln Briefmarken oder Muscheln, ich sammle Abos. Mittlerweile hat sich da echt ganz schön was angesammelt, aber ich bin sicher, ich brauche die alle.
0: Ja, ich checke. Aber langsam nimmt das Ganze auch irgendwie so krasse Ausmaße an. Man braucht echt für alles ein Abo und am besten ist es dann nur ein Abo, damit du noch ein Abo abschließen kannst, um dann Sachen irgendwie trotzdem bezahlen zu müssen.
2: Endlich mal wieder entspannt einen Film schauen. Schön. Was habe ich denn so für Abos? Disney Plus, RTL Plus, Netflix, Deutschlandticket und Farmpass. Amazon Prime soll auch ganz gut sein. Ab 5,99. Das geht ja voll.
0: Abo wählen.
2: Wie viele Abos gibt's denn hier? Premium, Premium Plus, Premium Gold Extra. Ah, hier, Standard. Hä? 19,99 €. Amazon Prime Minus 10,99 €. Amazon Prime Loser. Amazon Prime Geringverdiener. Ah, hier, 5,99 €. Amazon Prime, deine Eltern schämen sich für dich, Abo. Super. Und abschließen.
0: Abo abgeschlossen.
2: Boah, krass, so viele Filme. Der sieht cool aus. Film leihen oder kaufen? Wie leihen? Wie kaufen? Ich hab doch das Abo. Dann schaue ich halt einen anderen. Den vielleicht?
0: Nicht den Amazon Prime inklusive. Schließen Sie zusätzlich das Du-Macher-Zusatzpaket ab, um Zugriff auf viele weitere Filme und Serien zu erhalten.
2: Aber wofür habe ich denn das Abo abgeschlossen? Dann leih ich halt einen anderen aus. So eine.
0: Die kleinen Shopping-Freunde auf deinem Kopf.
2: Ernsthaft jetzt? Werbung. Nachdem ich zweimal gezahlt habe, kommt jetzt auch noch
0: jetzt
2: Werbung.
0: Schuppen-Shampoo-Schuppen-Abo ab.
2: Klingt aber eigentlich gar nicht so schlecht.
3: La detective puede tratar de adivinar en dónde está.
2: Was soll das denn? Wo kann ich denn hier?
0: Sprache ändern nicht möglich. Um Italienisch und Französisch hinzuzufügen, buchen Sie Abo Standard. Deutsch und Englisch gibt es ab Premium. Möchten Sie Ihr Abo ändern?
2: Ich hätte mir lieber Tinder Gold holen sollen. Mach jetzt erstmal einen Snack.
4: Hallo, einmal Abo bitte.
2: Abo?
4: Ja.
2: Wie? Was? Was meinen Sie mit Abo?
4: Ja, Sie sollen mir Ihr Rewe-Abo zeigen.
2: Mein was?
4: Abo? Sie können hier nicht einfach so einkaufen gehen. Dann würde hier jeder einfach kommen und gehen, wann er will und kaufen, wann und was er will. Nee. Einfach online, Freiland, Bodenhaltung oder Bio-Abo wählen und kommen sie dann wieder.
2: Es wird doch wohl möglich sein, hier ein Happy Hippo ohne Abo zu kaufen, ne?
4: Nee, aber dafür bräuchten sie dann sowieso noch das Zusatzpaket, bei dem dann auch Produkte mit Zucker enthalten sind. Oder sie nehmen den Allrounder. Da dürfen sie dann sogar auch draußen auf dem Kundenparkplatz parken.
2: Wie? 35 € Strafe, weil ich auf einem Kundenparkplatz geparkt habe, wo ich kein Kunde sein durfte. Heute verlasse ich nicht mehr das Haus. Ah, was machen Sie denn da?
5: Ah, servus. Ja, das Abo war abgelaufen. Sorry.
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2: mein Haus.

0: Es ist 11.45 Uhr und ihr hört das Katerfrühstück mit Julia und Josephine.
1: Julia?
0: Ja?
1: Ich bin dermaßen aufgeregt. Ab Ende Mai können wir endlich Vorschläge für das Jugendwort des Jahres einreichen. Nur noch 19 Mal schlafen. Das ist so tough. Checkst du?
0: Digga, das ist crazy. Aber auch ein bisschen cringe, oder?
1: Ey, nein. Cringe war vorletztes Jahr in der Auswahl.
0: Ja, okay. Schere. Aber find das so spannend, wie Sprache sich verändert. Meinst du zum Beispiel, dass Jugendliche im Jahr, keine Ahnung, 1762 oder so auch schon gegoont haben?
1: Das ist low-key tot. Aber ich habe da neulich eine Liste gefunden, was damals so, also 1762, zur Auswahl stand. Willst du mal reinhören?
0: Rede.
2: Nummer 1, Mozpit.
3: Im Jahre 1762 war der historische Kleinkünstler Wolfgang Amadeus Mozart, seine Fans nannten ihn auch Mozart, auf einer Konzertreise. Typisch für die mitreißenden Gigs des damals 16-Jährigen war der Mozpit. Eine Art Tanz, bei dem die Fans zunächst einen Kreis bildeten und dann gemeinsam in die Mitte hüpften.
4: Boah, gestern beim Mozart-Konzert haben wir wieder den Kreis aufgemacht, da war so eine holde Maid im Mozpit.
2: Nummer 2. Frankreich.
3: Naja, wir alle kennen die deutsch-französische Geschichte. Im Sinne der deutsch-französischen Freundschaft verzichten wir deshalb an dieser Stelle auf eine Erläuterung der Verwendung des Begriffs Frankreich unter Jugendlichen im Jahre 1762.
2: Nummer 3. Sandwich.
3: Ja, richtig gehört. Auch im Jahre 1762 wurde einmal im Jahr der Sandwich-Grill rausgekramt, um sich zwei Wochen lang jeden Tag ein verbranntes Brot, Käsegedöns in die Futterluke zu schieben. Dann ist der Grill wieder im hintersten Küchenschrank verschwunden. Doch Sandwich bedeutete damals unter Jugendlichen vor allem, sich zum Kartenspielen zu treffen und nebenbei ein bisschen zu snacken. Zurückzuführen ist das Ganze auf den 4. Earl of Sandwich.
5: Was machst du heute, nachdem die Sonne Müllers Feld geküsst hat?
4: Nichts. Sandwich mit den Buben bei mir. Ich hab Uno.
2: Nummer 4. Knecht.
3: Auch im 18. Jahrhundert wurde das Wort Knecht gerne verwendet, um jemanden als Loser zu bezeichnen. So viel unterscheidet uns also gar nicht von den jungen Menschen damals. Nur, dass man heutzutage schon irgendwie ein bisschen gejudged wird, wenn man seine Cousine heiratet.
5: Was bist du denn für ein Knecht?
4: Ich bin Knecht am Hofe des Grafen von Karrentümpel. Und du?
5: Nein, ich meinte... egal.
2: Nummer 5. Einen Siebenjährigen machen.
3: Das bedeutet so viel wie unnötig Streit anfangen. Zurückzuführen ist dieser Ausdruck auf den Siebenjährigen Krieg zwischen den europäischen Großmächten, der damals wütete. Beispiel:
4: Hast du schon wieder mein Frühstückswein ausgetrunken?
5: Jetzt mach mal keinen Siebenjährigen, du trinkst ihn eh nie aus.
1: Hä? Aber der Siebenjährige Krieg, der war doch erst 1763 vorbei.
0: Ja, und?
1: Woher wussten die dann 1762 schon, dass der insgesamt 7 Jahre dauert?
0: Boah, das ist crazy.

0: jetzt haben wir schon wieder das halbe Katerfrühstück verpasst.
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2: Bist du gut drauf? Okay, kannst du auch in Worten kommunizieren? Okay, ich glaube, der Kater oder der Restalkohol wurde noch nicht ganz weggefrühstückt. Aber wir haben ja noch eine ganze weitere Stunde zusammen hier auf M94.5. Und ich bin Julia. Und das ist Josephine.

0: Show Me Something New im Katerfrühstück am Samstag.
1: Wie viel bist du eigentlich so im Internet, auf TikTok und so unterwegs?
0: Willst du gerade meine Bildschirmzeit herausfinden? Julia, ich finde, es wird zu privat.
1: Ja, kriegst du auch immer mit, wenn alle so weirde oder gefährliche Internettrends machen?
0: Wenn du mit weird und gefährlich den Insta-Account von Markus Söder meinst, ja, ich kriege es mit.
1: Nicht so ganz, aber schon nah dran, aber mehr zu kultähnlichen Social-Media-Phänomenen gleich. Erstmal hören wir in die Musik der nächsten Stunde rein.
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0: Wenn ich deinen Hamster überfahren hätte, hypothetisch, und dir aber eine ganz individuelle Salami gemetzgert hätte, wärst du sauer auf mich?
1: Bitte was?
0: Effektives Entschuldigen muss ich wohl noch üben. Vielleicht lerne ich es ja mit dir hoch.
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1: Hattest du schon mal eine Sommerromanze?
0: Nee, im Sommer gehe ich eigentlich nie raus. Da lerne ich niemanden kennen.
1: Gehst du im Winter raus?
0: Um mich soll es nicht gehen. Wir haben Love Head mit Sommerwind für euch.
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0: Aber hast du gestern eigentlich im Club wild gesteppt, Julia?
1: Na klar, mach ich immer.
0: Geil. Ich bin keine wirkliche Clubmaus, deswegen steppe ich immer nur unter Ausschluss der Öffentlichkeit. Und mit dem nächsten Song geht das richtig gut. Julia, step mit mir. Hier kommt Liar's Tale von Kneecap.
1: Yeah!

0: Das war Learning to Apologize Effectively von Dierhof und ihr hört das Katerfrühstück.
1: Julia, warst
0: ja?
1: du gestern beim Scientology Run?
0: Nee.
1: Oh. Also ich habe mich extra seit 2 Wochen darauf vorbereitet, um am Ende dann nur Dritter zu werden.
0: Oh. ja, aber da tritt man doch gar nicht gegeneinander an, oder? Man läuft doch als Gruppe.
1: Ja, aber es gab so einen Kostümwettbewerb und als Jesus habe ich nur den 3. Platz bekommen. Und ich hatte das Preisgeld von 30 Euro und richtig, richtig doll gebraucht.
0: Das glaube ich.
2: Guten Tag und herzlich willkommen zum ersten offiziellen Scientology Speedrun Weltrekordversuch hier in einem Gebäude, das Adresse aus rechtlichen Gründen wir nicht nennen dürfen.
3: Die Stimmung ist unglaublich. 3 LäuferInnen sind heute am Start. Sie alle haben ein Ziel, möglichst schnell durch ein komplettes Scientology-Gebäude zu kommen. Und das vor laufenden Kameras, die ebenfalls aus rechtlichen Gründen ausgeschaltet sind.
2: Und jetzt zu der Regel. Jeder Raum muss betreten werden, jedes Schild muss laut vorgelesen werden und wer von einem MitarbeiterInnen in ein Gespräch verwickelt wird, bekommt eine 10 Sekunden Zeitstrafe. Auf die Plätze, fertig. Und sie laufen Markus sofort im Vollgas durch den Empfangsbereich.
3: Er liest das erste Schild. Dianetics verändern Leben. Und jetzt schnell weiter vorbei am Tom Cruise Gedächtnisraum und den John Travolta Flur entlang.
2: Was macht Lisa da? Sie bleibt stehen und nimmt sich ein Flyer über Vampirtransformation. Nein, Lisa, nein. Sie nimmt alle Flyer. Das kostet wertvolle Zeit.
4: Ich sammle die. Das sind Sammlerstücke. Bestimmt viel wert.
2: Markus erreicht als erster den ersten Schock und entdeckt dabei Raum C8. Was ist das denn?
3: Laut unserem Grundriss gibt's den gar nicht. Der Raum taucht in keinem offiziellen Plan auf.
2: Markus öffnet die Tür.
3: Was sieht er?
2: Ist das eine Baby-Dino-Station?
5: Welcome to Jurassic Park.
2: Bonuspunkte für Markus. Und wo ist eigentlich Gudrun?
3: Gudrun ist noch im Erdgeschoss, sie redet mit einem Mitarbeiter.
2: 10 Sekunden Zeitstrafe!
3: Sie fragt gerade, ob das hier der Wandertreff von MSV Schlumpfhausen ist.
2: Und was sagt er?
3: Er erklärt ihr, warum Xeno böse ist.
6: Ja, das kenne ich. Mein Mann sagt auch immer, dass ich negative Energie habe.
2: Das ist Gold. Ich glaube, da ist gerade die Vorentscheidung getroffen. Markus ist jetzt im 3. Stock angekommen. Der Zutritt ist normalerweise nur für OT Level 8 genehmigt.
3: Das ist der heiligste Raum im Gebäude. Kein normaler Mensch kommt hier rein.
2: Markus probiert die Klinke.
3: Markus?
2: Offen.
3: Ist das ein
2: Netherportal?
3: Das verändert alles.
2: Markus fotografiert es. 20 Bonuspunkte. Neuer Streckenrekord mit 4 Minuten 12 für Markus. Dich gefolgt mit 4 Minuten 41 von Lisa. Aber wo ist Gudrun?
3: Die hat gerade Level 1 abgeschlossen. Der Mitarbeiter ist sehr stolz auf sie.
6: Was kostet der nächste Kurs?
2: Gudrun, nein!
3: Wir haben Gudrun verloren. Wir können nichts mehr für sie tun.
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8: Oh mein Gott, was ist das?
9: Ein Flugzeug.
8: Es ist ein UFO, ich sehe es doch.
9: Nein, ein ganz normales Flugzeug.
8: Die Aliens kommen!

0: Raupe von Binder und Kriegelstein. Ungefähr so klingt es den ganzen Tag in meinem Kopf. Aber Julia, wolltest du mir nicht noch irgendwas erzählen?
1: Ja, ich muss dir noch von meinem letzten Date erzählen.
0: Du warst auf einem Date? Mit wem? Hast du ein Bild? Wie war's? Erzähl mir alles. Wir sind ja hier unter uns im Radio.
1: Ja, jetzt wart mal ab. Also, wir waren im Park spazieren, ganz normal eigentlich. Und auf einmal macht er so, Biele, Biele, Biele, Biele.
0: Meint er das Meme? Hat er das Meme gemeint?
1: Dachte ich am Anfang irgendwie, dass es vielleicht so ein Witz oder so ist, aber nee. Da kommen auf einmal 5 Enten angewatschelt.
0: Wirklich? Das ist wild, das ist sehr wild.
1: Ja, und anscheinend sind das seine Freunde und ja, das war mir dann echt einfach einer zu viel, weil das der normale Freunde hat. Und dann bin ich einfach gegangen, weil ich habe auch Angst vor Enten und jetzt muss ich halt wieder auf die App schauen. So, dann probieren wir mal diese neue App aus, die wir da immer angezeigt bekommen. Wie heißt sie nochmal? Ah ja, Matchlos. Ja gut, dann matchen wir mal los.
2: Du hast ein neues Match.
3: Na du?
1: Hä? Du siehst ja aus wie ich, nur ein bisschen wildes Make-up.
3: Ich bin du aus dem Jahr 2016. Ich bin jetzt nämlich voll im Trend. Lust auf eine Snapchat-Story mit Hundefilter oder die Eisbucket-Challenge?
1: Auf gar keinen Fall. Das ist ja unzumutbar. Ich habe mit dieser Person nichts mehr zu tun.
2: Du hast ein neues Match.
4: Hallo, schon wach? Ich kann dich auch am Wochenende um 6 Uhr wecken. Und beim Vorstellungsgespräch lasse ich dich ausschlafen.
1: Ist das mein Wecker? Nee, also wirklich nicht. Das geht so weit. Ich hab Beef mit dem. Ich hab einfach keinen Bock mehr, bin ich dir ganz ehrlich.
5: Oh mein Gott, bro. Oh, hell.
2: Du hast ein neues Match.
1: Na, das kann ja was werden.
6: Hey, weißt du, wer ich bin?
1: Oh nein.
6: Oh doch, dein Bankkonto. Du ignorierst mich seit Wochen. Ghostest du mich?
1: Nee, natürlich nicht. Wie kommst du denn da drauf?
6: Hast du die verpassten Anrufe von deinem Bankberater nicht gesehen? Ich löse das Match jetzt auf. Du willst eh nur wieder Geld von mir und du weißt, ich hab's nicht.
2: Dein Match wurde aufgelöst. Du hast keine neuen Matches. Du bist gerade matchlos. Möchtest du auf unsere Pro-Version umsteigen? Damit erhöhst du deine Chancen, Matches zu finden.
1: Nein, ich möchte nicht. Was ist denn das für eine Scheiße? Ich habe keine Lust mehr. Was war das überhaupt für Matches?
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8: Aber wir können nicht alle mit einem MacBook und einem Chai Latte in Berlin in einem Coworking-Space sitzen und die 10. Dating-App erfinden.
9: Willst du...

Also in meiner postrevolutionären Gesellschaft gibt es keine WM dieser Art. Denn es gibt keine Unterdrückung, keine an Sklaverei grenzende Ausbeutung und keine derartige Ungleichheit mehr, die Menschen zwingt, unter solchen Bedingungen zu arbeiten. Und selbst wenn, würde in meiner Post-Revo-Society aber auch niemand auf die Idee kommen, etwas zu konsumieren, was auf dem Leid und dem Tod so vieler Menschen basiert. Was dazu führt, dass die gesamte Wirtschaft sich den Menschen unterordnet und nicht andersrum. Denn das ist zum Kotzen!

Also in meinem Kommunismus gibt es Stadion-Punk-Songs nach Schema F mit mitsingen Fußball-Kommomenten wie diesen hier noch. Aber vielleicht werden es weniger, wenn sich Artists nicht mehr am Markt orientieren müssen, sich nicht mehr ausbrennen als Gratis-Content-Creator für irgendwelche nur an Money interessierten Social-Media-Multimilliarden-Mogul-Metaversen und tanzbaren Algorithmen, wird sich daraus bestimmt viel Gutes entwickeln, was

0: mit Zeit zu kotzen hier auf M94.5. Und bei uns ist jetzt nicht Zeit zu kotzen, sondern es ist Zeit zu spielen.
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2: Ich will doch nur spielen.
3: Was spielen wir denn?
4: Genau, wir spielen heute Wer bin ich? Also, ich glaube, jeder kennt das Spiel. Wir raten einfach nacheinander und wir haben heute eine besondere Kategorie ausgewählt.
0: Ja, toxische Märchenprinzen.
4: Genau. Okay, soll ich zu raten anfangen?
0: Ja, genau. Und ich denke mir meinen toxischen Red Flag Märchenprinz Charming.
4: Ja, da gibt's auf jeden Fall genug, dass ich sage. Okay. Lügt er auf Tinder und sagt, er ist größer, als er in Wirklichkeit ist?
0: Das ist eine gute Frage.
4: Kurz überlegen.
0: Beide Antworten wären möglich. Aber nein, ich glaube, er steht zu seiner Größe.
4: Okay.
0: Obwohl, nein. Schwierig.
4: Okay, schwierig.
0: Ich würde sagen, er steht zu seiner Größe. Ja, doch.
4: Okay, er steht zu seiner Größe. Ist er blond?
0: Nein. Okay. Zumindest nicht in meinem Kopf und ich glaube auch nicht in den Märchenfilmen.
4: Okay, aber es gibt einen Film auf jeden Fall.
0: Es gibt, ja, so Sonntagsmärchen auf jeden Fall.
4: Ah, diese deutschen.
0: Diese deutschen.
4: Okay, ich überlege. Hat mansplained eher gerne?
0: Ja, definitiv.
4: Okay, er ist ein Mansplainer.
0: Absolut. Mhm. He invented it.
4: Oh, okay. Sehr toxisch auf jeden Fall. Ich würde sagen. Oh Gott, was gibt's überhaupt für Märchen? Kurz überlegen.
0: Eine Frage hast du noch.
4: Eine Frage. Aha. Ja. Scheiße. Oh Gott, das stresst mich jetzt.
0: Scheiße im Radio gesagt. 5 Euro in die Fluchkasse.
4: Okay, es ist.
0: Ich kann es dir auch sagen. Nee, du kannst aufgeben.
4: Nee.
0: Palais. Es war kein Tipp.
4: Ach so.
0: Ich hab dir angeboten aufzugeben.
4: Ach so, ich dachte jetzt Flutiger Riebig oder nee. So. Jack Sparrow, aber er ist nicht. Ich glaube, er steht zu seiner Größe. Ich würde sagen, es ist Dornröschen, der Prinz. Ich weiß nicht, wie der heißt.
0: Der hat, glaube ich, keinen Namen. Nein, ist es nicht. Es ist König Drosselbart.
4: Ich weiß gar nicht, wie das Märchen geht.
0: Oh, sorry. Das tut mir leid. Aber das ist einer der toxischsten Menschen, weil er versucht ja, die Prinzessin Rosenstolz aufzureißen.
4: Okay.
0: Und sie ist ja so, nee, der hat aber so ein hässliches Kind, den will ich nicht. Und dann sagt er so, sie ist so oberflächlich. Ich verkleide mich jetzt als Spielmann, weil der Vater dann so ist, du musst den nächsten Spielmann heiraten, der ankommt, weil ich will dich aus dem Haus haben. Dann verkleidet er sich als Spielmann und will sie so humbeln. Und dann gehen sie so zu seiner Hütte, weil sie denkt, er ist ein Bettler. Und dann ist sie mal so, wem gehört dieser schöne Wald? Der gehört dem König Drosselbart. Hättest du mich genommen, so wäre er auch dein. Ach, ich arme Jungfer, zart. Hätte ich nur genommen, den König Drosselbart. Aber die Sache ist, die ganze Moral von dem Märchen ist, es soll irgendwie zeigen, dass sie nicht oberflächlich sein soll. Aber der einzige Grund, warum er sie haben will, ist, weil sie die schönste Prinzessin im Land ist. Also er ist genauso oberflächlich wie sie, aber tut so, als wäre sie die Böse und deswegen mag ich ihn nicht. Außerdem lässt er sie einfach mal am Ende so 2 Wochen alleine im Wald.
4: Digga.
0: Und geht in sein Schloss, wo er warm duschen kann.
4: Nur wegen verletzten Ego und weil er ein Arschkind
0: kind
4: hat.
0: Er hat einfach ein Arschkind. Okay, was ist dein Toxic Dude?
4: Ja, das musst du jetzt erraten.
0: Achso, stimmt. Spiel vergessen. Hat er Mami-Issues?
4: Sehr, sehr stark. Er hat richtig krasse Mami-Issues. Ich würde auch sagen, er ist ein Muttersöhnchen.
0: Mhm, checke. Kann er gut singen?
4: Ja.
0: Ja. Könnte man ihm eventuell Nekrophilie vorwerfen?
4: Nee.
0: Ah, schade. Also ich meine gut, aber dann weiß ich nicht, was es ist.
4: Soll ich dir einen Tipp geben?
0: Ja, gib mir einen Tipp.
4: Er ist aus dem Film.
0: Danke.
4: Animiert.
0: Großartig.
4: Nicht von Disney.
0: Hat er männliche Freunde oder sieht man ihn nie mit Freunden zusammen?
4: zieht die Leiche mit seiner Mutter. Aber seine Mutter ist ein bisschen... Sie ist iconic.
0: Man kennt seine Mutter?
4: Ja.
0: Boah, ich habe keine Ahnung, wer es ist. Du musst mir
4: okay,
0: sagen.
4: Soll ich dir noch einen Tipp geben?
0: Ja.
4: Okay, er legt sehr viel Wert auf seine Haare und er schwenkt die immer so.
0: Ist es, ich weiß nicht, wie er heißt, der aus Ariel?
4: Nö.
0: Oh.
4: Er ist blond.
0: Das hilft mir nicht, sag's mir, wer
4: okay.
0: Es ist.
4: Prince Charming aus Shrek. Und seine Mutter ist die gute Fee.
0: Ach so. Okay. Ja, Mensch. Schwierig. Da waren wir beide nicht gut.
4: Nee, scheiße.
0: Gut. Aber dann kommt jetzt erstmal der nächste Song.

0: das ist... Die Britney ist gerade abgeflogen. Toxic von Britney Spears hier beim Katerfrühstück. Josephine. Oh Mann, jetzt ist sie schon wieder ins Nonverbale abgerutscht.
1: Ja, vor Trauer, denn es ist schon wieder vorbei.
0: Ja, aber bevor wir uns verabschieden müssen, müssen wir auf jeden Fall noch Danke sagen.
1: Danke an
0: Stella Falterson,
1: Marlene Schinkel,
0: Annika Frenk,
1: Anna Wörndl,
0: Isabella Suckert
1: und Julia Bayer. Das bist du.
0: Ja, das bin ich.
1: Das waren die ganzen lieben Redakteure, die die tollen Beiträge gemacht haben. Und danke auch an die Sendeleitung Anna Wörndl und Bastian Hieber.
0: Genau. Dann noch danke an die Musikplanung. Das war die Mona Soti.
1: Genau. Und jetzt ist es Zeit, dass wir uns verabschieden. Wir hören uns in 2 Wochen wieder zum Katerfrühstück. Und bis dahin, gute Zeit.
0: Ja. Tschüss.

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0: und lege mal ein Ziegenbad ab. Das ist mein Motto.
1: Mach das mal.
0: Gut.
1: Soll ich das jetzt auch mal
0: machen? Ich bin dafür, dass wir dranbleiben.
1: Soll ich das auch machen?
0: Was?
1: Ziegenbad?
0: Nö, lass dran.
1: Ist das okay? Oder? Ja,
0: erstmal hören, was er zu sagen hat.
1: Das denke ich auch.
0: Okay.
1: Lass mal hören, ja, was er denn zu sagen
0: hat. Abchecken.
2: Na,

0: zu wenig Bücher für deinen verwirrten jungen Kopf.
1: Nee, ja,
0: ich bin
1: ja
0: doppelt so alt wie du. Ich bin doppelt so schwer wie du. 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Und trotzdem sehe ich besser.

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Nimmst kurz auf die Küchenlampe. 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

0: Wir sind live auf M94.5 und gerade mitten im Jugendradiopreis Radio for Future. Bei uns im Medienzentrum laufen heute ganz viele RadiomacherInnen rum. Das ist richtig cool. Die hatten heute auch schon einen Workshop und haben noch viel mehr übers Radiomachen gelernt. Und denen wollen wir natürlich auch eine Bühne bzw. unser Studio bieten. Wir sind ja hier beim Radio. Bei mir steht jetzt Ronny und ich würde sagen, dem überlasse ich jetzt einfach mal das Mikrofon.
1: Ja, vielen Dank. Hi, ich bin Ronny, ich bin jetzt 17 Jahre alt und bin bei den Jungtalenten auf EGFM in Augsburg. Ja, wie bin ich überhaupt zu den Jungtalenten gekommen, möchte ich gerne mal sagen. Damals, 2024 im Mai, dachte ich mir so, ja, ich möchte einfach mal Schauspieler werden, okay, und wie komme ich da hin? Weil viele Schauspieler werden einfach reingeboren in dieses Schauspielleben und ich bin nicht so jemand. Ich komme aus einer Otto-Normal-Familie und ja, ich dachte mir dann so, ja, lese ich mir Biografien durch und siehe da, ich habe gesehen, viele waren auch erst beim Radio und ich dachte mir so, ja, schaue ich mal, wo der nächste Jugendradio ist und das war dann in Augsburg. Ja, für meinen Jugendradiopreis, den ich eingereicht habe, für den Beitrag, den ich für den Jugendradiopreis eingereicht habe, das war das Interview mit Thomas Laschig. Mit dem habe ich gesprochen über Desinformation, Fake News und alle möglichen und auch vor allem, was im Internet für Meinungen geäußert werden, die vielleicht nicht so ganz passend sind. Ja, Thomas Laschig, wer ihn nicht kennt, ist Chef von Volksverpetzer, einem Faktenchecker. Genau, und spannend fand ich natürlich auch, dass wir nicht nur über Politik geredet haben, sondern halt auch gesprochen haben, dass vor allem in Social Media man ganz oft nicht unterscheiden kann und nicht mehr unterscheiden kann von Informationen, dass man nicht mehr schnell unterscheiden kann von Meinung und Fakten und das fand ich sehr interessant. Genau, und was ganz krass auch ist, ist, dass falsche Informationen oft schneller verbreitet werden als überhaupt die richtigen. Darüber haben wir gesprochen. Genau, das hat mir sehr viel Spaß gemacht und ich bin richtig happy, dass ich heute hier sein darf und ich freue mich auf 19 Uhr. Mal schauen, wer gewinnt und bis dahin, danke.
0: Danke auch an dich, danke, dass du da warst. Wir freuen uns auch auf 19 Uhr. Um 19 Uhr für alle findet die Preisverleihung statt. Hier bei M94.5 und bei unserer Watchparty unten. Alle sind da, alle sind schon ganz aufgeregt. Die Stimmung unten ist schon ganz, ganz, ganz toll. Danke, Ronny, dass du da warst. Du darfst jetzt auch gerne wieder zur Party gehen und wir sehen uns, ja, ich würde sagen, spätestens am Ende, wenn ich auf die Party komme, wenn hier um 20 Uhr alles vorbei ist. Ich danke dir.
1: Danke auch.
0: Für euch auf M94.5 gibt es jetzt wieder ein bisschen Musik. Hier kommt Thanks for the Bliss von Color Comic.

0: Wir sind live auf M945 mit dem Jugendradiopreis. Ich bin Elisa und neben mir steht die Charlie im Studio, die für mich die ganze Sendung fährt. Also wenn ihr euch im Stream schon gewundert habt, die Charlie, die macht es hier alles möglich, damit alles läuft, die Musik eingespielt wird. Ja, Charlie, ohne dich wäre ich hier aufgeschmissen. Das muss ich ganz ehrlich sagen. Falls ihr euch wundert, ein Stream. Ja, wir streamen auf YouTube. Da könnt ihr auch gerne gucken auf dem Dein Live-Kanal. Wir stehen aber nicht alleine zu zweit im Studio, sondern wir haben auch den Leonard und den Maxi da von dem Beitrag Wilde Vertreibungen. Den haben die beim Jugendradiopreis eingereicht. Wie seid ihr denn auf das Thema gekommen?
1: Also ursprünglich gab es dieses Interview mit der Margarete, ist eine Zeitzeugin. Das gab es schon ein bisschen länger, und zwar seit 2022. Und wir haben uns halt jetzt dieses Jahr gedacht, Anfang dieses Jahres, weil dieses ganze Ding jetzt langsam so an die 80 Jahre her ist, haben wir uns gedacht, das wäre vielleicht ganz cool, das zu diesem Jubiläum in Anführungszeichen mal ein bisschen aufzubringen. Deswegen haben wir
2: Haben wir von circa von Januar bis März recherchiert, haben es dann abgegeben und dann noch ein Ei gereicht.
1: Genau, und weil uns hat das Thema, also wir haben das auch schon in Geschichte mehrmals gehabt, deswegen hat uns auch persönlich ein bisschen interessiert, deswegen war es ganz praktisch.
0: Wollt ihr einmal kurz was zum Thema sagen?
1: Also jetzt so vom Ding her ist es so, dass nach dem Zweiten Weltkrieg durch diese Gebiete, die ursprünglich von den Nazis erobert wurden im Zweiten Weltkrieg, sowas wie Polen, Tschechien, aber auch teilweise schon ein bisschen in die Richtung Sowjetunion, Russland hin, da haben während in den 40er Jahren sind dann immer mehr Deutsche dort hingezogen, eben nach diesem Prinzip Lebensraum im Osten. Und nach dem Zweiten Weltkrieg war es dann so, dass auf einmal diese Gebiete nicht mehr zu Deutschland gehört haben, und dann wurden diese Sudetendeutsche relativ gewalttätig aus diesen Gebieten wieder vertrieben. Genau, und das war es quasi so, dieses ganze Prinzip von diesen wilden Vertreibungen.
2: Und die Margarete, die war halt dort Zeitzeugin, die hat das halt live miterlebt.
0: Warum ist das für euch ein wichtiges Thema und was nehmt ihr aus der Recherche für euch mit?
2: Also wir können uns erstmal glücklich schätzen, dass wir in einer guten Zeit leben, also dass wir das nicht miterleben müssen, und sicherer leben wir der.
1: Mhm. Und ich finde, es ist nicht nur für uns persönlich wichtig, ich finde, es ist immer noch die Vorgeschichte oder die Geschichte von einigen Vorfahren von uns, und deswegen finde ich es wichtig, dass sowas nicht in Vergessenheit gerät, dass man sich damit befasst und sich das vielleicht auch ein bisschen merkt, dass man sich dafür einsetzt, dass sowas nicht nochmal passiert, oder dass an Orten, wo sowas teilweise immer noch passiert, dass da vielleicht besser wird.
0: Spannendes Thema auf jeden Fall. Wie lange habt ihr denn recherchiert und wie seid ihr da ungefähr vorgegangen?
1: Also der Maxi hat schon gesagt, wir haben Januar, Februar dieses Jahr, also schon einen guten Monat dafür gebraucht, weil das ist halt schon ein Thema, was vielleicht nicht an einem Nachmittag getan ist mit Aufnehmen und alles. Wir haben uns schon ein bisschen darauf vorbereitet und dann halt quasi
2: immer wieder Punkte rausgesucht, zusammengeschrieben, weiter recherchiert.
1: Ein bisschen auch mit den Aussagen eben von der Margarete da auseinandergesetzt und eben dazu Wortplätze dann erstellt. Genau.
0: Danke, dass ihr da seid. Danke auch für euren Beitrag, den ihr eingereicht habt über so ein wichtiges Thema. Vielen lieben Dank. Hier gibt's jetzt gleich einen fliegenden Wechsel. Ihr dürft gerne wieder auf die Watchparty unten im zweiten Stock gehen zu allen anderen RadiomacherInnen. Und jetzt kommt eine große Gruppe zu uns ins Studio, und zwar die Gruppe von Galaxy Mixed. Ein fliegender Wechsel. Alle trudeln hier langsam ein und übernehmen jetzt das Mikrofon oder unsere zwei Mikrofone. Die stehen euch ganz frei zur Verfügung und ihr dürft starten. Ihr übernehmt das Studio.
3: Ja, hallo, wir sind von Radio Galaxy Mixed und ich bin die Fini.
4: Ich bin der Tobi.
5: Ich bin der Augie.
6: Und ich bin die Amelie und wir sind von der Redaktion Freilassing.
7: Ich bin die Pauline. Ich bin von der Redaktion in Rosenheim.
8: Und ich bin der Michi und ich bin von Eding.
9: Wir haben zwei Sendeplätze auf dem Rosenheimer Sender.
8: Und wir produzieren ganz unterschiedliche Beiträge, zum Beispiel Umfragen, Interviews, Kollegengespräche, Reportagen. Es tut immer jemand moderieren und die Musik aussuchen. Also ganz vielseitig, für jeden Apps dabei.
7: Wir machen auch regelmäßig Ausflüge, fahren übers Wochenende weg und da kriegen wir dann Aufgaben. Heute zum Beispiel sind wir in einem Bücherladen gegangen und haben uns alle eine halbe Stunde mit einem Thema beschäftigt, mit dem wir uns noch nicht auskennen, und haben dann dazu eine Moderation gemacht. Genau.
3: Außerdem gehen wir jedes Jahr ins Jugendradio-Camp, wo wir einfach mehrere Tage lang wegfahren und ein bisschen Teambuilding machen, ein bisschen mit Radio beschäftigen, neue Leute kennenlernen, auch Jugendliche aus dem Ort, weil es auch nicht immer in Deutschland ist.
6: Genau, und die letzten Jahre waren wir jetzt immer in Bozen oder Kochel am See, und es war auch richtig cool, weil sich auch die Gemeinschaft immer gestärkt hat.
4: Ja, genau. Vielen Dank, dass wir hier sein dürfen. Ihr findet uns auf Instagram unter galaxy_mixed. Danke.
0: Danke, dass ihr da seid. Das Studio ist rappelvoll. Richtig cool, so viele RadiomacherInnen bei uns zu haben. Vielen Dank. Auch ihr dürft wieder zur Watchparty gehen und gleich startet unsere Preisverleihung. Seid ihr aufgeregt?
5: Ja. Ja.
0: Ich bin's auch ein bisschen, muss ich sagen. Danke, dass ihr da seid. Für euch auf M94.5 gibt's jetzt noch ein bisschen Musik auf die Ohren.
5: Dankeschön.
0: Danke. Tschüss. Und ich bin Kashi.
10: Und ihr hört jetzt unseren Song
0: Soulmate.

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1: Jetzt wird's richtig spannend. Wir starten in die zweite Stunde. Das heißt, die Stunde der Preisverleihung hat gestartet. Das Studio ist bereit. Die Spannung steigt hier bei mir und im zweiten Stock. Da sitzen nämlich alle RadiomacherInnen. Ja, es findet die große Preisverleihung statt vom Jugendradiopreis Radio for Future hier auf M94.5 und im Livestream auf YouTube bei Dein Live. Also ihr könnt das auch gerne parallel laufen lassen. Dann hört ihr mich hier im Radio und mich und auch die Preisverleihung auf YouTube. Ja, wer mit seiner Stimme, seiner Idee und seinem Beitrag überzeugt hat, das erfahren wir ganz bald. Der Jugendradiopreis wird in 4 Alterskategorien vergeben und dann gibt's noch einen Sonderpreis für einen Beitrag, der sich mit dem Thema Menschsein beschäftigt. Jetzt stehen wir schon wieder nicht alleine im Studio. Richtig cool, dass so viele Menschen da sind. Hier stehen Christian Kuhnle, Vizepräsident des Bayerischen Jugendrings, und Susanne Eggert, Direktorin des JFF-Institut für Medienpädagogik in Forschung und Praxis. Christian, welche Rolle spielt Radio in deinem Leben?
2: Eine große. Also jetzt halt als Erwachsener stark natürlich im Autoradio, wo man dann während der Fahrt entsprechend mithört. Aber auch als Jugendlicher habe ich natürlich mit Leidenschaft Radiosendungen mitgehört, lieber als Fernseh geschaut und auch selber teilweise so Sachen aufgenommen, wo man dann selber so sich als Radiomoderator dann versucht hat und dann mit Kassette das dann noch mitgemacht hat. Also ich bin jetzt ganz überrascht und begeistert, welche Möglichkeiten ihr jetzt technisch hier mit habt. Also es ist auf alle Fälle ein ganz wesentliches Element und natürlich meine Kinder hören natürlich auch unheimlich viele Hörspiele und Podcasts und so weiter. Also von daher ganz große Affinität zum Thema Hören.
1: Susanne, was spielt Radio bei dir in? Wie spielt Radio in deinem Leben?
3: Radio ist auch für mich was ganz Wichtiges. Das Radio läuft morgens, wenn ich aufstehe und zum Frühstück komme. Das hat mein Mann dann nämlich schon angemacht. Und da ist es vor allem Informationsradio erstmal. Aber ich höre Radio auch gerne so zwischendurch, auch im Auto wie der Christian, aber das eher selten. Ich mag gerne auch Ego FM hören, andere Musik so ein bisschen. Das gefällt mir total gut. Und jetzt erzähle ich euch noch ein ganz kleines bisschen aus meiner Jugend sozusagen. Zum einen habe ich an der Uni Leipzig studiert, war da beim Studiradio auch dabei, also habe da mitgemacht, bei Mephisto damals. Und schon als Schülerin haben wir was ganz Gemeines gemacht, und zwar haben wir unseren Rektor angerufen und behauptet, wir wären von einem Radiosender und würden jetzt gerne mal dies und jenes von ihm wissen.
1: Das klingt aber cool, das könnte man immer noch machen. Das klassische Radio, das wird ja seit Jahren schon immer irgendwie gesagt, das ist vor dem Aussterben bedroht, aber es lebt noch und es lebt vor allem durch, ich nehme mich jetzt mal dazu, uns jungen Menschen. Warum ist es wichtig, dass sich Jugendliche auch über ein Medium wie Audio ausdrücken und was Hörbares umsetzen, Christian, an dich?
2: Ja, das Radio ist mit Sicherheit noch lange nicht tot. Also ihr seid der beste und der lebendigste Beweis dafür. Und wenn wir auch natürlich die genialen Beiträge jetzt sehen, die hier eingereicht worden sind bei unserem Jugendradiopreis Radio for Future, sei es Zeitzeugengespräche, Musikreportagen, Poetry Slams, True Crime oder auch politische Podcasts oder auch Menschsein. Also von daher unheimlich viele Sachen. Und da merkt man einfach, dass junge Menschen eben auch viel zu sagen haben. Und das ist ja auch etwas, was uns dann Hoffnung gibt, dass eben Radio dann eben auch weiter den Platz mit hat. Und wir sind ja auch der festen Überzeugung, dass eben dass junge Menschen auch mit ihren Meinungen, ihren Themen und ihren Formaten eben auch im Medium Radio weiterhin eine Rolle spielen sollen. Und von daher ist das eben für uns schon der Ansatz, dass junge Menschen Expertinnen in eigener Sache sind und deswegen auch wir ihnen natürlich auch medienpädagogisch die Möglichkeit geben wollen, sich auszuprobieren, Radio zu erleben, selber medienpädagogisch auch begleitet, eine ganze Sendung sozusagen mit zu gestalten und da dann eben einfach ihre Erfahrungen zu machen und dann auch natürlich zu wachsen an dieser Aufgabe. Und deswegen also sind wir fest davon überzeugt, dass wir immer irgendetwas hören wollen, wo man nicht immer unbedingt auch was sieht, sondern einfach sich viel auch dann in der Fantasie dann mit angereichert hat und deswegen das Radio sicherlich weiterhin Zukunft hat.
1: Auf jeden Fall. Susanne, warum ist es für dich wichtig, dass junge Menschen ja, sich übers Audio ausdrücken?
3: Ja, für uns im JFF ist das natürlich eine ganz wichtige Sache. Für uns ist es zentral, dass junge Menschen sich mit Medien auch ausdrücken können, sich eine Stimme verschaffen können, sich Gehör verschaffen können und da ihre Themen aufgreifen und im gleichen Zug, indem sie natürlich mit Medien sich ausdrücken, sich einem Thema widmen, lernen sie auch nochmal, wie funktioniert das und wie kann ich hier zum Beispiel auch manipulieren? Und das ist ja auch sowas, was total wichtig ist im Umgang mit Medien überhaupt. Gerade jetzt, wir haben vorhin auch gehört, da hat uns einer der jungen Radiomacher erzählt, er hat mit Thomas Laschig von den Volksverpetzern geredet und es ging auch darum, wie viel eigentlich an Desinformation in die Medien kommt. Das ist im Radio natürlich genauso. Und sowas zu erkennen und zu verstehen, dass ich an Medienprodukte auch kritisch rangehen muss, das finde ich unheimlich wichtig. Und ich würde, um jetzt nochmal aufs Radio einzugehen, der Christian hat vorhin gesagt, da kann die Fantasie auch nochmal stärker mit reinspielen. Das würde ich auch unterstreichen. Und zum anderen würde ich auch sagen, wir sind vielleicht auch als RadiomacherInnen, die jungen Menschen, vielleicht auch nicht so ganz so abgelenkt von der Staffage drumrum. Also die Maske muss stimmen, die Kulissen müssen stimmen, alles. Sondern es ist ein bisschen, wie soll ich sagen, ja, es geht um die Sache selber. Und das finde ich total wichtig.
1: Absolut. Christian, eine Frage noch an dich. Du bist nicht nur Vizepräsident des Bayerischen Jugendrings, sondern auch stellvertretender Vorsitzender des Bayerischen Sport, der Bayerischen Sportjugend. So, warum engagierst du dich in der Jugendarbeit so viel?
2: Weil ich als junger Mensch mit 15 oder 1995 das erste Mal Verantwortung als Jugendsprecher in meinem Verein sozusagen übertragen bekommen habe von unseren anderen Jugendlichen und Jugendspielern. Und dann ist man da halt entsprechend mit reingewachsen, hat unheimlich viel gelernt und unheimlich viel auch für die persönliche Selbstentwicklung mit erfahren. Und jetzt habe ich selber drei Jungs, 10, 8 und 6 Jahre alt. Und da will man natürlich auch möglichst, dass der Rahmen für künftige Generationen passt und dass also dort möglichst die gleichen Erfahrungen machen dürfen, die wir machen dürften in unserer Generation. Jede Generation hat ihre eigenen Herausforderungen, aber dass wir eben dafür sorgen, dass eben einfach diese Möglichkeiten, diese technischen Möglichkeiten jetzt in eurem Kontext entsprechend mit vorhanden sind, das ist mir ein ganz großes Herzensanliegen und von daher glaube ich, ist es auch wichtig, dass man entsprechend sich einbringt und dann auch wieder was zurückgibt, wenn man viel selbst erfahren hat.
1: Susanne, eine Frage an dich. Das Institut für Medienpädagogik setzt sich seit vielen Jahren für einen sinnvollen Umgang mit Medien ein. Warum eigentlich?
3: Ja, ich glaube, so ein bisschen habe ich das vorhin schon beantwortet. Medien können uns ganz viel geben. Die machen total Spaß, wenn ich als Rezipientin, also als Zuschauerin vor einem Video sitze, vor dem Fernsehen sitze, als Zuhörerin am Radio oder einen Podcast höre oder ähnliches. Also das macht total viel Spaß. Auf der anderen Seite helfen sie uns, dass wir uns orientieren können, dass wir uns informieren können, dass wir mit dieser ganzen komplexen Welt um uns herum auch gut zurechtkommen. Und sie tragen eben dazu bei, dass wir uns mit Themen auseinandersetzen können, die uns wichtig sind. Und das finde ich eben genau das Wichtige auch gerade mit jungen Menschen. Es gibt so viel, was sie beschäftigt. Und da können sie sich natürlich drüber informieren in den Medien. Aber sie können sie auch selber nehmen und gerade dazu nutzen, als Werkzeuge zu nutzen, um nochmal Antworten auf ihre Fragen zu kriegen, um andere mit einzubeziehen in ihre Fragen, in ihre Themen und ein vollständiges Bild zu bekommen. Das finde ich total wichtig, das finde ich total spannend auch. Und ja, deswegen werden wir uns auch immer dafür einsetzen, dass junge Menschen mit Medien arbeiten und diese kompetent nutzen können.
1: Das ist sehr schön. Vielen lieben Dank dafür. Danke an euch zwei auch, dass ihr den Jugendradiopreis, so wie er ist, dass wir den so umsetzen können. Das können wir auch nur dank euch. Vielen lieben Dank. Jetzt geht's gleich los mit der Preisverleihung. Wir sind gespannt. Die ganzen RadiomacherInnen sind ganz, ganz gespannt. Für euch gibt's jetzt noch ein bisschen Musik und dann geht's aber wirklich los.

0: Jetzt ist der Zeitpunkt gekommen, auf den wir alle gewartet haben. Wir kommen zur Preisverleihung vom Jugendradiopreis Radio for Future. Wir haben insgesamt 4 Kategorien. Da gibt es jeweils einen Preis. Und dann gibt es noch einen Sonderpreis zum Thema Menschsein. Unsere Nominierten sitzen hier bei uns im Medienzentrum München im 2. Stock bei unserer Watchparty und hören uns hier gerade live zu, schauen uns live im Livestream zu. Hallo an ihr euch alle. Und jetzt geht's los. Jetzt kommt die Preisverleihung. Ich werde jetzt gleich die Gewinner verkündigen in allen Kategorien. Das machen wir alles ganz entspannt nacheinander. Und ihr bekommt dann unten einen Preis. Und dann müsst ihr ganz schnell zu uns hoch ins Studio kommen. Und dann können wir noch kurz quatschen. Und ihr könnt euch in unsere, ihr könnt unsere Gefühle, eure Gefühle uns mitteilen. So, jetzt habe ich es geschafft. Wie es euch geht, ihr habt gerade einen Preis gewonnen. Richtig cool. Jetzt geht's aber wirklich los. Ich will euch nicht länger auf die Folter spannen. Ich kann gefühlt die Anspannung hier oben spüren von euch unten im zweiten Stock. Wir starten mit der Kategorie 1.
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0: Und hier kommen alle eingereichten Beiträge der Kategorie 1.
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0: Renate ging als Erwachsener. Hier kommen alle eingereichten Beiträge der Kategorie 1.
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2: Renate ging als Erwachsene nach Rom und lernte Italienisch wie ihre Mutter.

0: Frauen Schutz suchen können, wenn es brenzliche Situationen gibt.
1: Stellt euch folgendes Szenario vor.
2: Ein Mann verkündet, in 30 Minuten musst du aus deinem Dorf raus. Nur 25 Kilo Gepäck sind erlaubt und du weißt nicht, wohin es geht.
3: Fast jeder hat schon mal ein Spiel gespielt, das eigentlich nicht für sein Alter war. Ich zum Beispiel habe mit 12 schon GTA gespielt. Und klar, da ist Gewalt drin, aber ich habe das jetzt nicht so ernst genommen.
4: Das waren alle nominierten Beiträge aus der Kategorie 1. Und jetzt geht's los, würde ich sagen. Der Preis der Kategorie 1 vom Jugendradiopreis geht an... Trommelwirbel bei euch im zweiten Stock. Der Preis geht an das Theater im Fraunhofer von der Südpol-Show München vom Radio Feuerwerk. Ihr bekommt unten euren Preis, kommt dann gerne zu uns hoch ins Studio und dann quatschen wir ein bisschen darüber.

So, das ging jetzt ganz fix. Ihr steht jetzt hier bei uns. Herzlichen Glückwunsch zu eurem Preis. Und wir wollen natürlich auch hören, was ihr eingereicht habt. Wir hören jetzt einen Ausschnitt aus eurem Beitrag.

0: ihre Muttersprache.
1: Renate ging als Erwachsene nach Rom und lernte Italienisch wie ihre Muttersprache. Auch wenn sich am Anfang alles wie ein einziger Kauderwelsch für sie anhörte. In Irenes Geschichte geht es um die Trennung ihrer Eltern. Sie kann sich kaum noch an ihren Vater erinnern, der nach der Scheidung immer wieder heiratete und neue Kinder bekam. Ihre Mutter wagte nach der Trennung einen Neustart in einem anderen Land. Ohne Vater zogen sie nach Istanbul. Und all diese Geschichten erzählen sie und spielen die Geschichten mit Marionetten, Bildern und Playmobil.
2: Und hier kommt eure Laudatio von der Jury von Katrin Demmler.
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4: Der gebaute Beitrag Das Theater im Fraunhofer, der Südpol-Show, setzt sich intensiv mit dem Menschsein auseinander. Im Theater, im Stück und ganz persönlich. Die jungen RedakteurInnen greifen ein anspruchsvolles Thema auf. Durch viele Stimmen und Perspektiven erwecken sie das Stück zum Leben. Stück darf hier doppeldeutig verstanden werden. Die Lebensgeschichten der Schauspielenden machen das Kindertheater zu einem tollen Erlebnis. Das Theaterstück wiederum führt uns durch den Radiobeitrag. Diese Mehrschichtigkeit macht den Einstieg in den Beitrag nicht ganz leicht, sorgt aber für den richtigen Spannungsbogen. Wer genau hinhört, wird belohnt. Der Beitrag eröffnet neue Blickwinkel und regt zum Nachdenken an. Besonders die Darstellung von Flucht und die Verbindung aus ernsten Inhalten und einem hoffnungsvollen Abschluss bleiben im Kopf. Mit diesem Preis ehrt die Jury einen Beitrag, der zeigt, wie Theater Menschen und ihre Geschichten verbinden kann. Herzlichen Glückwunsch.
2: Von mir auch nochmal herzlichen Glückwunsch. Ihr dürft gerne ans Mikrofon vortreten und ein bisschen sagen. Vorstellen müsst ihr euch nicht, ihr wart gerade bei uns im

0: Studio. Ihr könnt aber gerne noch mal kurz einen Satz dazu sagen. Und wie geht's euch? Wie fühlt ihr euch?
1: Ich weiß eigentlich nicht, was ich sagen soll. Ich bin sehr überrascht. Habe ich überhaupt nicht mit gerechnet. Aber ich fühle mich sehr geehrt, dass wir jetzt diesen Preis haben.
2: Ja, vielen Dank. Das ist super, super cool und überhaupt sehr überraschend, wie Mali schon gesagt hat. Und wir freuen uns aber sehr und vielen, vielen Dank für diese coole Möglichkeit und so.
0: Ja, danke auch, dass ihr den Beitrag eingereicht habt. Herzlichen Glückwunsch zu eurem Preis. Jetzt kann die Party aber richtig starten, oder? Jetzt ist der ganze Druck abgefallen. Jetzt ganz entspannt wieder runtergehen zu unserer Watchparty. Danke, dass ihr da seid. Herzlichen
3: vielen
0: Glückwunsch.
3: Vielen Dank.
0: Danke. Und für euch gibt's jetzt noch ein bisschen Musik. Juhu. Oh.

0: Wir sind hier live auf M94.5. Ich bin die Elisa und wir sind mitten in der Preisverleihung vom Jugendradiopreis Radio for Future. Gerade haben wir schon den allerersten Preis verliehen. Jetzt kommen wir zu Kategorie 2.
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0: Und hier kommt ein Zusammenschnitt von allen Beiträgen, die nominiert sind.
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2: Und dann hat er das gesagt und das fand ich total interessant. Auch in Bezug aufs Thema Toleranz und Akzeptanz. It's better now than during the war, but still people don't trust each other like before, also vor dem Krieg.
3: Stellt euch vor, ihr liegt im Bett und träumt. Und dann bestimmt ihr selbst, dass ihr fliegen könnt. Dann habt ihr einen luziden Traum. Luzide Träume, oder auch Klarträume genannt, beschreiben den Zustand, in dem der oder die Träumende erkennt, dass man sich in einem Traum befindet.
4: Doc Volksverpetzer, also wir verpetzen Volksverhetzer, das Wortspiel natürlich, weil wir uns auch ein bisschen gerne auch mal selbstironisch darstellen und auch mal Satire verwenden, gegründet und da dann diese Gegenargumente veröffentlicht. Und so ist das entstanden, so hat sich das rausentwickelt.
5: Man geht hinaus, man traut sich einfach Selbstinitiative zu ergreifen und dann etwas Ungewöhnliches zu machen, im Moment zu sein und dann auf die Straßen hinauszugehen und etwas zu machen, was ein bisschen unerwartet ist.
6: Also wir waren heute beim Konzert von Knochenlos und es war richtig, richtig geil. Es war richtig gute Energy da und wir haben richtig viel geheadbanged und ich glaube, wir haben jetzt alle einen gebrochenen Nacken, aber dafür hat es sich gelohnt, weil wir sind eh alle knochenlos, deswegen juckt das auch nicht.
7: Also ich glaube, dass viele Eltern auch nicht in der Lage sind, ihren Kindern zu erklären, was ist so gefährlich an Social Media. Deswegen muss ich ehrlich sagen, fände ich zu überlegen, dass man sagt, bis 14 ist es erstmal verboten.
0: Das waren alle Nominierten, ein Ausschnitt aller nominierten Beiträge. Ja, und ich würde sagen, es kommt gleich der Preis von Kategorie 2. Denn der Preis in der Kategorie 2 beim Jugendradiopreis Radio for Future geht an die Live-Sendung eine Woche in Sarajevo von Zoe Geifers. Sie bekommt jetzt ihren Preis im zweiten Stock bei uns im Medienzentrum München. Und ja, dann kommt sie zu uns hier ins Studio. Und wir sprechen mit ihr. Richtig cool. Herzlichen Glückwunsch.

Die liebe Zoe ist bei uns im Studio. Herzlichen Glückwunsch zu deinem Preis. Richtig cool. Wir hören jetzt erstmal einen kleinen Ausschnitt aus deinem Beitrag.

0: manchmal werden dann eben geschossen.
1: Sie haben eben zusammen gebetet, also we pray together in the church and the mosque, sometimes in the basement. We called it the Soily Mosque. Also sie haben im Keller manchmal, wenn dann eben geschossen wurde, im Keller zusammen gebetet, in der erdigen Moschee, wie sie es eben genannt haben. Und dann hat er das gesagt und das fand ich total interessant. Auch in Bezug aufs Thema Toleranz und Akzeptanz. It's better now than during the war, but still people don't trust each other like before. Also vor dem Krieg.
2: Und hier kommt deine Laudatio von der Jury von Leo Ertl.
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4: Wer schon einmal auf Kulturreise war, kennt das. Wahrzeichen abhaken, Museen, Galerien, vielleicht noch ein lokales Gericht probieren. Aber Zoe, Juri und ihre Forstklasse aus dem Fach Sozialwesen haben auf ihrer Fahrt nach Sarajevo gemerkt, der wichtigste Teil von Kultur sind eigentlich die Menschen. Ihren Reisebericht zur Klassenfahrt nach Sarajevo rahmt Zoe gekonnt in einen geschichtlichen und kulturellen Hintergrund ein. Im Mittelpunkt der Sendung steht ein Ausschnitt aus einem von der Klasse innovativ gestalteten Podcast, der die Erlebnisse der Gruppe in den Gesprächen mit den Bewohnern Sarajevos nacherzählt. Dabei wurde der Ausschnitt clever mit der Rahmensendung verbunden, denn Mitschüler Juri, der selbst mit dabei war, kommt nochmals als Interviewgast zu Wort. Mit diesem Preis ehrt die Jury eine Sendung, die nicht nur ein authentisches Gefühl der Reise und Sarajevo als Stadt transportiert, sondern auch für einen inklusiven internationalen Austausch ohne Vorurteile wirbt. Herzlichen Glückwunsch.
2: Auch von mir nochmal herzlichen Glückwunsch. Richtig cool. Herzlichen Glückwunsch zu deinem Preis. Magst du irgendwas sagen?
5: Ja, ich freue mich total. Es hat richtig Spaß gemacht, den Beitrag zu machen und auch nochmal meine KlassenkameradInnen dazu zu interviewen. Also hat total Spaß gemacht und ich freue mich total.
2: Wir freuen uns mit dir mit. Richtig cool. Herzlichen Glückwunsch zu deinem Preis.
5: Danke.
2: Hier geht's jetzt gleich weiter mit Kategorie 3. Davor gibt's aber noch einen Song.

0: Wir sind live auf M94.5 mit unserer Preisverleihung vom Jugendradiopreis Radio for Future. Wir sind schon bei Kategorie 3.
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0: Und wir hören in einen Zusammenschnitt von allen Beiträgen aus Kategorie 3 rein.
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2: Welchen Fehler sollten Eisbader auf keinen Fall machen, zu lange zu gehen, alleine zu gehen? Also die Empfehlung ist am Anfang maximal 2 Minuten zu zweit und zweimal die Woche.
3: Also statt sich bei Wein und Bier die Welt schön zu saufen, diskutierten die Menschen beim Kaffee, wie sie verbessert werden kann. Soll man sich das so vorstellen?
4: Ganz genau.
5: Ja, es ist schon wichtig, sein Gehör zu schützen, weil man eben nur ein Gehör hat. Und wenn man einmal einen Defekt im Innenohr oder generell im Ohr hat, dann kann man nicht mehr auf 100% kommen.
6: Ich habe nämlich Publikum hier im Studio. Wollt ihr mal kurz laut machen? Wir senden nämlich heute live aus dem Pixel am Rosenheimer Platz und es gibt was ganz Besonderes, nämlich Poetry Slams.
7: Hier geht es nicht nur um Unterstützung im Alltag, sondern darum, dass junge Menschen mit Down-Syndrom selbstverständlich Teil der Gesellschaft sind. Was eins mehr für sie bedeutet, haben wir sie selbst gefragt.
8: Ja, Mafcho, du hast ja gerade die Hütte in Augsburg abgerissen. Ne? Wie war das denn für dich, zum ersten Mal auf der Bühne zu stehen?
9: Bin tatsächlich schon das 3., 4. Mal auf einer Bühne, aber auf so einer großen Bühne war ich das erste Mal. Unbeschreiblich eigentlich, wie die Leute abgegangen sind.
10: Die Entwicklung ist rasant. Bereits 1922 können mit einzelnen Segelfliegermodellen mehr als einstündige Flüge unternommen werden. Die ersten erfolgreichen Segelflieger sind oft Piloten aus dem Ersten Weltkrieg.
11: Hi, ich bin Inga und wir gehen heute in der Linde MH Arena zusammen Rhönrad fahren.
12: So ein Haken, das ist hier rein und man schiebt sich hoch aus den Beinen die Gesäßmuskeln. Das ist die Ruderbewegung eigentlich.
13: Das Ballwerfen, das fordert überall irgendwie so ein bisschen Muskeln und Kondition.
14: Ich habe tatsächlich auch gestern habe ich mir Bruschetta zubereitet und es war richtig lecker. Ich hatte nur zu viele Tomaten.
15: Also es ist kalt. Es liegt auch noch so ein bisschen Restschnee in Aschaffenburg zumindest. Also hier vor unserer Hütte ist natürlich komplett eingeschneit.
16: Vermutlich sagt man, ja, es schmeckt mir gut. Einfach damit die Stimmung am Esstisch nicht komplett kippt. Denn die Person hat sich Mühe gegeben. Und du möchtest sie nicht verletzen.
17: Ja, also ich meine, ich habe schon immer gerne Radio gehört, aber ich konnte mir nie so richtig vorstellen, wie das aussieht. Wie es aussieht, eine Sendung zu produzieren, wer hinter dem Mikrofon sitzt oder wie die Songs abgespielt werden.
18: Twitter war auch schnell dabei. ByteDance hat TikTok entwickelt aus China. Und diese Plattformen haben dann quasi diesen offenen Standard genutzt, aber halt Mauern um ihre jeweiligen Dienste gebaut.
0: Das waren alle Beiträge, ein Teil natürlich, ein Zusammenschnitt aus allen Beiträgen aus Kategorie 3. Und es geht hier wirklich Schlag auf Schlag. Wir kommen schon zum Preis. Der Preis in Kategorie 3 beim Jugendradiopreis Radio for Future geht an Kaffee, eine Geschichte aus Leid und Genuss, Sklaverei und Freiheit von Balthasar Rembeck und Daniel Kuhn. Die zwei bekommen, das ist ein Podcast von N94.5. Und die zwei bekommen jetzt unten ihren Preis, kommen direkt zu uns hoch ins Studio und dann

0: Schön, dass ihr da seid. Herzlichen Glückwunsch. Wir hören natürlich auch in euren Beitrag rein.
1: Bei Wein und Bier die Welt schön zu saufen, diskutierten die Menschen beim Café, wie sie verbessert werden kann. Soll man sich das so vorstellen?
2: Ganz genau. Denn das Koffein weckte die Menschen im Innersten auf. Es gab ihnen den Ausgang aus der selbstverschuldeten Unmündigkeit, wie das Kant gesagt hat. Das Individuum fängt plötzlich an, selbst zu denken und zu hinterfragen. Und wo geht das besser als bei einer Tasse Kaffee?
0: Und hier kommt eure Laudatio von der Jury von Lilian Landesvater.
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4: Kaffee ist für viele einfach nur das, was morgens die Augen öffnet. Doch mit ihrem Podcast-Beitrag für M94.5 zeigen Balthasar Brembeck und Daniel Kuhn eindrucksvoll, in jeder Tasse steckt eine ganze Weltgeschichte. Mit passender Musik, viel Atmosphäre und spannenden Fakten hören wir nicht nur von den Ursprüngen der Kaffeekultur, wir können sie förmlich schmecken. Die sympathischen Stimmen der Moderatoren nehmen uns mit auf eine Reise durch Epochen und Kontinente der Kaffeegeschichte. Dabei machen Balthasar und Daniel keinen Bogen um die dunklen Seiten des Heißgetränks. Von Sklavenarbeit bis hin zu den Auswirkungen auf unsere Umwelt. Diese Perspektivenvielfalt und die sorgfältige Recherche, gekoppelt mit einer starken Dramaturgie, heben den Beitrag aus der Masse heraus. Mit diesem Preis ehrt die Jury einen Beitrag, der Impulse setzt. Ob mit Gastro-Tipps oder indem wir uns plötzlich dabei ertappen, unseren Coffee to go ganz anders in der Hand zu halten. Herzlichen Glückwunsch.
0: Auch herzlichen Glückwunsch von mir. Ich sehe grinsende Gesichter. Das ist natürlich schön. Wollte noch was sagen.
5: Du fängst gerne an.
1: Ja, voll gern. Also erstmal super, vielen Dank für den Preis. Für uns cool. Wir haben sehr viel Arbeit reingesteckt. Und wenn es jetzt so gewürdigt wird, dann ist es natürlich ultra schön. Und gerade auch mit so einer schönen und tollen Laudatio, da sind wir sehr glücklich.
5: Absolut. Also da ist richtig viel Herzblut reingesteckt. Ich glaube, wir haben den ganzen Podcast mindestens zweimal aufgenommen, weil die Audiospur nicht gut genug war.
1: Eher viermal.
5: Die Interviewpartnerin haben wir auch einmal ins Studio noch eingeladen, weil die Audioqualität nicht gut war. Und wir sind sogar direkt nach Salzburg gefahren, um das Kaffee-Feeling vor Ort zu spüren.
0: Richtig cool, richtig viel Arbeit reingesteckt. Herzlichen Glückwunsch, schön, dass ihr da seid. Ja, Glückwunsch zu eurem Preis. Ihr dürft auch wieder auf die Watchparty unten gehen. Ganz entspannt, jetzt könnt ihr den Abend richtig genießen. Danke euch, danke, dass ihr da seid. Für euch gibt's jetzt wieder ein bisschen Musik auf die Ohren und dann geht's los mit Kategorie 4.

0: Wir sind beim Jugendradiopreis Radio for Future. Drei Preise haben wir gerade schon verliehen. Und ich habe es noch gar nicht gesagt, es gibt natürlich auch was zu gewinnen, nicht nur einen Preis, den man in der Hand halten kann, sondern auch 300 Euro, die man ja vielleicht sogar in nächste Radioprojekte investieren kann. Also richtig cool, die bekommen alle unsere Preisträger. Ich würde sagen, Jingle up für Kategorie 4.
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0: Und auch hier hören wir einmal in einen Ausschnitt von allen Beiträgen, die eingereicht wurden in Kategorie 4.
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2: Früher war es hier einfach da. Die Leere, diese Zwischenräume im Alltag. Warten an der Bushaltestelle. Der Blick aus dem Fenster. Nichts tun. Nur sein.
3: Vor Gericht wurde damals noch nicht von Femiziden gesprochen. Hamza wird wegen Mordes verurteilt. Auch in der Presse spricht man damals noch nicht ausdrücklich von einem Femizid.
4: Das liegt vor allem daran, dass es eine andere Zeit war.
5: Ich mache das schon ziemlich lange. Ich sammle alles Mögliche. Und habe halt viele Sachen irgendwann angefangen umzubauen, zu verändern. Aus alten Schränken die Seitenteile genommen, irgendwas Neues gebaut, Bänke, Tische, keine Ahnung. Und ich habe da für mich auch einen Sinn drin gesehen.
6: Pride-Flaggen sind zu politisch, aber ein Land, was einen Genozid betreibt, nicht? Wo ist dann diese Linie? Oder existiert diese Linie vielleicht doch nicht als festes Konzept, sondern passt sich immer so dem an, was
7: eine
6: für
7: Welle.
6: Die EBU gerade günstig ist?
8: Also er wirbt für sogenannte Remigration, er transportiert islamfeindliche Botschaften, er schürt Fremdenfeindlichkeit und reproduziert rassistische Narrative. Oh. Das ist dieser Kern dieses Trends und nicht irgendeine neutrale Forderung nach Außengrenzen.
9: Es lässt Herzen schlagen, Tränen fließen und hält uns fest, auch wenn wir längst alleine sind. Was ist es? Drei Versuche habt ihr, misslingt euch die Antwort, bleibt ihr hier. Für immer.
10: Was meint sie? Könnte es eine wichtige Person in ihrem früheren Leben sein?
0: Das waren alle eingereichten Beiträge aus Kategorie 4. Und es geht auch direkt weiter. Hier kommt der Preis. Der Preis in Kategorie 4 vom Jugendradiopreis Radio for Future geht an Raum 22 von Nele Eichhorn, Paula Engelhardt, Lucy Kraft und Katharina Nüßlein von der Hochschule Darmstadt und vom Radio Klangbrett. Herzlichen Glückwunsch. Ihr dürft gerne hoch zu uns ins Studio kommen.

0: Und hier hören wir jetzt auch in den Beitrag rein, würde ich sagen. Hier kommt der Ausschnitt.
1: Kann das so weit kommen? Ich finde das so schlimm, was Büschra passiert ist. Und noch vielen anderen Frauen auch immer noch passiert. Ich meine, immerhin ist Hamza verurteilt worden. Zwar ohne besondere Schwere der Schuld, was immerhin 15 Jahre Haft bedeutet. Aber er wurde verurteilt.
2: Und anders als in sehr vielen anderen Prozessen wurde hier, wie die Journalistin Birgit Fempel uns erzählt hat, viel Wert auf Büschras Persönlichkeit und ihre Beziehung gelegt.
0: Und hier kommt eure Laudatio von der Jury von Felix Brandelig.
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4: Gewalt an Frauen. Ein Thema, das uns alle betrifft und über das zu oft geschwiegen wird. Umso wichtiger ist es, hinzusehen, nachzufragen, aufzuklären. Genau das tun Nele Eichhorn, Paula Engelhardt, Luzi Kraft und Katharina Nüßlein. Sie erzählen in ihrem True Crime Podcast die Geschichte von Büschra, einer Frau, die 2009 an ihrer Hochschule in Darmstadt ermordet wurde. Intensive Recherche, starke Interviews, klare Dramaturgie. Das Team macht komplexe Zusammenhänge verständlich, ohne die Schwere des Themas zu verlieren. Von der ersten Minute an zieht Raum 22 einen in den Bann. Dabei bleibt das Format dem Genre treu und geht zugleich darüber hinaus. Das Team stellt die Frage, war das ein Femizid? Ein Impuls, der nachhalt und zum Weiterdenken zwingt. Mit diesem Preis ehrt die Jury einen Podcast, der Aufmerksamkeit schafft für ein Thema, das mehr Gehör braucht und der zeigt, wie kraftvoll junges Radio sein kann. Herzlichen Glückwunsch!
0: Auch von mir herzlichen Glückwunsch zu eurem Preis. Gibt's was, was ihr sagen wollt?
5: Ich glaube erstmal, Dankeschön. Also wir sind voll, ich bin zumindest voll überfordert gerade. Ich grüße auf jeden Fall Lucy und Nele, die sind arbeitsbedingt nicht da, die können leider nicht. Vielen, vielen Dank dafür.
6: Ja, ich glaube, wir sind überwältigt, dass wir einem strukturellen Problem so eine große Plattform bieten können.
0: Und dafür auch noch einen Preis gewinnen. Besser geht's noch nicht, oder? Ja. Herzlichen Glückwunsch. Danke, dass ihr euren Beitrag eingereicht habt. Ich wünsche euch ganz viel Spaß noch auf der Party. Danke. Wir sehen uns gleich. Wir haben gar nicht mehr so viel. Es war jetzt Kategorie 4. Danke, dass ihr da seid. Und es gibt wieder ein bisschen Musik für euch.
6: Danke euch.

0: Wir haben bereits 4 Preise verdient in den jeweiligen Kategorien. Und bei Radio for Future geht es auch um große Fragen. Zum Beispiel, was bedeutet eigentlich Menschsein? Genau dieses Thema war in vielen Beiträgen auch sichtbar oder hörbar, wie wir hier sagen. Und das ist das Thema von unserem Sonderpreis. Ich habe hier Katrin Demmler, ein Jurymitglied, auch mit da bei uns. Und Katrin, warum habt ihr euch für das Thema Menschsein entschieden?
1: Ja, wenn wir solche Preise ausrufen, dann geht es uns ja auf der einen Seite darum, natürlich sichtbar zu machen, was machen junge Menschen. Es geht uns aber auch darum, auf wichtige Themen aufmerksam zu machen. Und wenn wir dann sozusagen uns mit der Themenfindung beschäftigen, dann ist es irgendwie super, wenn wir was finden, was vielleicht auch einfach in vielen Beiträgen schon auftaucht, aber auch die Möglichkeit bietet, sich gezielt damit auseinanderzusetzen. Und Mensch sein, was bedeutet es, ein Mensch zu sein? Was ist Menschlichkeit, Mitmenschlichkeit? Wie wollen wir miteinander leben? Sind natürlich zentrale Fragen, die uns gerade beschäftigen. Und insofern Mensch sein, ich denke, das ideale Sonderthema für dieses Jahr. Und ich freue mich voll auf den Preisträger.
0: Du sprichst es schon an. Ich habe es auch noch gar nicht gesagt. Das ist jetzt eine kleine Überraschung. Es wird nämlich 2 Preise geben. Warum habt ihr euch dafür entschieden?
1: Naja, das ist ja manchmal so in der Jury, dass man intensiv diskutiert. Und dann hat man manchmal das Glück sozusagen, das ist noch schwer genug, dass man 2 Beiträge hat, die man miteinander vergleichen kann. Und man sagt, naja, so und so. Jetzt ist es manchmal aber so, dass man einen Beitrag hat, der ganz lang ist und einer, der ganz kurz ist. Oder man hat einen, der von Jüngeren ist und einen, der von deutlich Älteren ist. Und dann tut man sich wirklich schwer. Und dann haben die Veranstaltenden BJR und JFF netterweise gesagt, naja gut, das Thema ist uns wichtig, die Beiträge sind uns wichtig, die Jugendradioarbeit ist uns wichtig. Was ist die logische Konsequenz? 2 Preise. Insofern
0: freuen wir uns natürlich drauf, dass wir jetzt 2 Preise verleihen können. Das ist natürlich wunderbar. Da freuen wir uns. Vielen Dank dir, Katrin. Ja, dann Jingle ab für den Sonderpreis.
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0: Wir haben hier jetzt keinen Zusammenschnitt, da alle Beiträge, die eingereicht wurden, zu diesem Preis zählen. Jetzt kommen wir zum ersten Preis der Sonderkategorie, Thema Menschsein. Ein kurzer Hinweis noch, es gibt 2 Preise, wie wir gerade erfahren haben. Die Preise sind nicht gerankt, sondern gleichwertig. Also da ich jetzt nicht beide gleichzeitig sagen kann, machen wir das nacheinander, aber sind beide gleichwertig und nicht irgendwie in 1 und 2 aufgeteilt. Und ich würde sagen, wir starten mit dem ersten Sonderpreis. Und der Preis in der Sonderkategorie Menschsein beim Jugendradiopreis Radio for Future geht an Safe Europe, ein gefährlicher Online-Trend. Was steckt dahinter?

0: Danke.
1: Schön, dass ihr da seid. All herzlichen Glückwunsch. Ja, wir hören jetzt mal in euren Beitrag rein. Ihr seid ja auch von der Hochschule Augsburg, ja, in der Zusammenarbeit mit der Medienstelle Augsburg. Das habe ich gerade nicht gesagt, das habe ich kurz vergessen in der ganzen Aufregung von unserem Sonderpreis. Wir hören in euren Beitrag rein.
2: Er wirbt für sogenannte Remigration, er transportiert islamfeindliche Botschaften, er schürt Fremdenfeindlichkeit und reproduziert rassistische Narrative. Boah. Das ist dieser Kern dieses Trends und nicht irgendeine neutrale Forderung nach Außengrenzen. Mhm. Und das Problem ist, wenn eine Zeitung das dann so weichzeichnet und nur so eine oberflächliche Erklärung wiedergibt, entsteht halt einfach ein völlig verzerrtes Bild. Ja. Und genau deshalb ist es so wichtig, dass wir diese Desinformation nicht nur in Social Media erkennen, sondern dann auch, wenn traditionelle Medien bestimmte Narrative unkritisch übernehmen oder sogar verharmlosen.
1: Und hier kommt eure Laudatio von der Jury von Tina Tesch.
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4: Täglich scrollen wir durch vermeintlich harmlose Trends, Memes und Videos. Aber manche Entwicklungen gehen tiefer. Sie prägen, wie wir denken. Genau hier setzt der Podcast von Lasitia und Larissa an. Die beiden sind von Anfang an nah dran. Und dabei machen sie etwas Wichtiges sichtbar. Wie sich unter dem Schlagwort Save Europe rechtes Gedankengut hinter ästhetischen Bildern und emotionalen Botschaften versteckt. Und wie es gezielt junge Menschen anspricht. Genau diese Kombination aus lockerer Atmosphäre und klarer Einordnung macht den Podcast so stark. Mit sorgfältiger Recherche und einem feinen Gespür für gesellschaftliche Dynamiken zeigen die beiden, was wirklich hinter diesem Trend steckt und regen dazu an, das eigene Verhalten zu hinterfragen. Mit dem Sonderpreis Menschsein ehrt die Jury einen Beitrag, der auf die Frage, was Menschlichkeit heute bedeutet, eine klare Antwort gibt. Menschsein heißt, aufmerksam zu bleiben, Haltung zu zeigen und Verantwortung zu übernehmen. Herzlichen Glückwunsch.
1: Auch von mir herzlichen Glückwunsch an euch. Habt ihr irgendwas zu sagen? Wie sind eure Gefühle?
5: Danke erstmal. Also ich glaube, wir sind beide total überwältigt.
6: Wir haben irgendwie gar nicht damit gerechnet. Wir haben uns nichts vorbereitet. Sagen. Aber ja, wie schon erwähnt, es ist ein so wichtiges Thema. Und dass wir jetzt auch den Sonderpreis dafür bekommen haben, sagt so viel drüber aus. Und ja, wir hoffen einfach, dass wir auch andere und Leute unseres Alters, aber auch natürlich, ich rede zu viel, es tut mir so leid, aber dass wir einfach da Awareness schaffen konnten und ja.
5: Es bestärkt uns einfach auch in dem, was wir gemacht haben, was wir produziert haben, auch mit unserem, wir haben ja auch noch ein eigenes Selbstcheck, so ein Selbstcheck, auch noch in unserem Podcast mit eingebaut, wie man selber sich auf Desinformation, wie gesagt, so vorbereiten kann, uns vorbereiten und schützen kann. Und allgemein bestärkt es uns einfach, dass es sinnvoll war, was wir gemacht haben und fühlen uns mega geehrt. Genau, wir haben gar nicht damit gerechnet.
1: Dann von mir auch nochmal herzlichen Glückwunsch. Danke für euren Beitrag. Schön, dass ihr hier seid und ich wünsche euch ganz viel Spaß bei der Party.
5: Danke!

gerade gesagt habe, haben wir nicht nur einen Preis in der Sonderkategorie Menschsein, sondern auch einen zweiten Preis. Ich würde sagen, wir starten direkt mit dem Preis. Der zweite Preis, der genau gleichwertig ist wie der erste Preis in der Sonderkategorie Menschsein, geht an die wilden Vertreibungen von Leonard Wölfle und Max Rubel vom Q3-Quartier Film Medienbildung Abenteuer zusammen mit Galaxy Mixed.

0: ihr da seid. Cool, dass ihr gewonnen habt. Herzlichen Glückwunsch. Und jetzt hören wir einen Ausschnitt aus eurem Beitrag.
1: Am 25. Januar um 14 Uhr kommt der erste Zug aus Budweis, heutiger Tschechei, in Furt am Wald an.
2: Ich kann mir vorstellen, da waren wir zwei Tage unterwegs, bis wir aus Bayern rausgekommen sind. Und in Bayern, in Furt am Walde, hat das geheißen, da war die erste Station, da haben wir entlaust worden. Da haben sie uns entlaust, dann sind sie da ins Schwalding rein und von unten rauf. Also, weißt du, so ein Griff zeigt, weißt du, wir haben gar keine Leis gehabt.
3: Begrüßt euch Dirk Wagner, der heute...
0: Und hier kommt eure Laudatio, der Jury von Melda Wehrstein.
3: Tatsächlich einmal mehr Muttertag ist, das heißt, Radio for Future, der Jugendradiopreis 2026, die Laudatio der Jury.
4: Im Mittelpunkt des Beitrags Die wilden Vertreibungen steht ein Gespräch mit einer Zeitzeugin. Leonard Wölfle und Max Rubel lassen die 90-jährige Margarete zu Wort kommen. Eine Frau, die als junges Mädchen vor 80 Jahren aus ihrer Heimat vertrieben wurde. ZeitzeugInnen werden weniger. Umso wichtiger ist es, ihre Stimmen festzuhalten. Ergänzt von historischen Einordnungen und einem Gespräch zwischen Margarete und ihrer Tochter wird Geschichte plötzlich lebendig. Man lauscht Margarete gebannt und ihre Worte versetzen einen direkt in den Böhmerwald und das Sudetenland von damals. Die einfühlsamen Nachfragen der Redakteure zeigen Fingerspitzengefühl. So werden die Themen Flucht und Vertreibung für eine junge Hörerinnenschaft emotional transportiert. Viele junge Menschen kennen diese Themen aus eigener Erfahrung oder aus den Nachrichten. Die wilden Vertreibungen verbindet Generationen und macht spürbar, was es bedeutet, von heute auf morgen alles zu verlieren.
3: Und dann
4: mit dem Sonderpreis Menschsein ehrt die Jury einen Beitrag, dem es gelingt, die Erinnerungskultur nachhaltig für zukünftige Generationen zu bewahren.
3: Keiner, ob der das danach irgendwie.
0: Herzlichen Glückwunsch zu eurem Sonderpreis.
5: Danke.
6: Danke.
0: Ihr dürft sagen, was ihr wollt, was euch gerade einfällt.
5: Aber hier jetzt nochmal. Ja, danke für den Sonderpreis. Wir haben jetzt nicht damit gerechnet, dass wir irgendwas abräumen, aber ich finde es cool, dass, keine Ahnung, auch wenn man mit weniger Erwartungen herkommt, trotzdem noch, ja, keine Ahnung, was zum Gewinnen ist. Das ist immer ein cooles Gefühl.
6: Ja, ich finde es auch super, dass wir gewonnen haben. Es ist ein schönes Gefühl und es ist ein schön dort zum Sein.
5: Genau, und aber alle anderen, die gewonnen haben, auch sehr verdient, waren wirklich alles coole Beiträge. Genau, und ich, keine Ahnung, wir sind froh, dass wir da auch dabei sein dürfen.
0: Ja. Sehr schön. Wir sind auch sehr froh, dass ihr da seid und euren Beitrag eingereicht habt. Herzlichen Glückwunsch und eine wundertolle Party, sagen wir es einfach mal.
5: Danke.
0: Vielen Dank, dass ihr da seid. Und jetzt

Ja, so schnell geht's. Wir haben 6 Preise verliehen. Der Jugendradio-Preis war hier voll on fire, würde ich sagen. Ja, es waren super viele Beiträge. Es waren tolle junge RadiomacherInnen. Wir haben gemeinsam gefeiert. Wir haben Preise verliehen. Es war alles dabei. Es war Spannung dabei. Es war ganz viel Applaus und viel Trommelwirbel, wie ich gehört habe. Ich habe ja in dem zweiten Stock nicht noch ein paar Augen, aber habe ich gehört. Da ging es richtig ab. Da war die Party groß. Ihr habt den Gänsehautmomente, es war alles dabei. Danke an alle, die einen Beitrag eingereicht haben. Leider können wir natürlich nicht alle einen Preis verleihen, auch wenn es nach mir gehen würde. Das würde ich natürlich machen. Aber es können natürlich nicht immer alle gewinnen. Wenn eins aber klar geworden ist, das Radio, das lebt von euch, von euren Ideen, euren Stimmen und genau diese Momente, die man einfach so schnell nicht vergisst. Und wenn ihr selber Radio machen wollt, es gibt ganz viele Jugendradioredaktionen, wo ihr mitmachen könnt, selbst vors Mikro treten könnt, in München, in Augsburg, in Aschaffenburg. Schaut euch gerne mal um, wo es das überall gibt. Es gibt wirklich, wirklich ganz, ganz viele Möglichkeiten, wo junge Leute Radio machen. Danke, dass ihr alle da wart. Ich bin Elisa, mit mir ist Charlie hier im Studio, die die Sendung super toll gefahren hat. Das war mir eine große Erleichterung. Danke euch, das war der

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3: Manu Chao war das und ihr hört immer noch die Kanalratten auf M94.5, auf denen es heute oder bei denen es heute popmusikalisch bzw. ödipopmusikalisch zugeht. Also die Liebe zur Mutter bzw. auch das Leiden, Dank, Mama und so weiter und so fort soll heute musikalisch aufgegriffen werden, weil immerhin die Mutter, man kann es drehen, wie man es will, es ist halt doch die erste große Liebe eines jeden Menschen, in den meisten glücklichen Fällen zumindest. Und entsprechend wird das dann ja auch, oder wurde das dann ja auch von der Schlagerindustrie ausgeschlachtet. Ihr erinnert euch bestimmt, selbst dann, wenn ihr es nicht miterlebt habt, Heintje mit Mama. Du darfst doch nicht um deinen Jungen weinen. Ein Lied, das ja schon Connie Francis vor Heintje zu singen verstand und das Gianna Nannini nach Heintje auch nochmal gesungen hat. Hier ist eben die großartige Gianna Nannini, die als späte Mutter dann auch noch glücklich auf ihre Tochter zu blicken verstanden. Ich habe die tatsächlich mal kennengelernt. Das ist total super. Hatte ich Gianna Nannini interviewt und dann kam die Tochter da ins Geschehen gelaufen. Und was ich sehr toll fand, ist, wie Gianna Nannini sofort sich ihrer Tochter widmete, was einfach deutlich machte, die hatte einfach immer Vorrang. Und das Ganze geschah in Nürnberg. Und Gianna Nannini war damals auf Tournee, natürlich, und das war aber während der Schulferien. Und in den in Italien waren gerade Schulferien, weswegen die Tochter halt wohl mitkommen durfte auf ein paar Konzerte, die sie da in Deutschland dann absolvierte in der Zeit. Und die beiden haben sich dann eigentlich auch sehr gemütlich gemacht jenseits der konzertanten Verpflichtungen der Frau Nannini, hatte ich so das Gefühl. Und sehr, sehr schmeichelnd war, wie Gianna Nannini dann aber der Tochter dann gleich mich vorgestellt hat auch noch und die dann auch ganz artig mir auch noch die Hand schäkte. Das war lange vor Corona, da schäkte man noch die Hand als Zeichen von Freundlichkeit, Zugewandtheit und überhaupt. Naja, hier jetzt Gianna Nannini mit Mama.

Aber waren das die Zielgruppenorientierten, ihre Songs nicht nur auch auf Deutsch eingesungen hatten, sondern eben auch auf Spanisch, weil das mag der spanische Markt, wenn man ihm Spanisch begegnet. Also Schlager mal ganz anders. Und hier Mama Mia, okay, gut. Ihr hört die Kanalratten auf M94.5 heute zum Thema Muttertag, wo ich jetzt ödipal alles aufgreife musikalisch, wo das Wort Mama, Mother, Mutter oder wie auch immer drin vorkommt. Und manchmal ist Mama dann auch einfach bloß so ein Ausruf, Mama Mia oder so ähnlich, was mich dann natürlich zu der Frage bringt, zu dieser Frage führt, wofür steht dieses Wort Mama, Mutter und so weiter und so fort eigentlich? Und Kate Bush meint darüber, Mother, also Mutter, steht für Komfort. Wobei ich glaube, da meint sie tatsächlich nicht nur das Wort.

Nicht viele Musiker und Musikerinnen können sich rühmen, dass ihre Schallplatten auch noch mit dem Pulitzerpreis ausgezeichnet wurden. Das heißt also diesen Journalistenpreis für besonders tolle Berichterstattung und so weiter und so fort. Aber Kendrick Lamar hat tatsächlich für ein Album dann auch noch den Pulitzerpreis bekommen, weil man befunden hat, dass er die Situation von afroamerikanischen Menschen hier besonders gut recherchiert und auch verdeutlicht hat, dargestellt hat. Und daraus hörten wir einen Song, wo auch Beth Gibbons von Portishead ein wenig mitwirkte am Klavier und auch an einigen gesanglichen Einlagen. Und im Wesentlichen ging es in diesem Song darum, dass die Mutter von Kendrick Lamar als in ihren jungen Jahren in Chicago sexuell missbraucht wurde, beziehungsweise Opfer von sexualisierter Gewalt wurde, was wiederum die Frau für dieses Thema dergestalt sensibilisierte, dass sie auf jeden Fall später verhindern wollte, dass ihr Kind ähnliche Erfahrungen machen müsste und deswegen ein wenig sehr, sehr sorgfältig, was ja jetzt erstmal nichts Schlechtes ist, auf ihr Kind achtete, dabei dann aber irgendwann mal den Cousin, wenn ich es richtig verstanden habe, verdächtigte, dass er ihr Kind sexuell missbraucht haben mochte oder missbrauchte. Und obwohl das Kind selbst betonte, dass da nichts gewesen wäre, glaubte man ihm dann aber in diesem konkreten Fall nicht, weil das Kind möglicherweise auch gar nicht in der Lage gewesen sein konnte, die Ausmaßen des Handelns oder das Handeln des Täters zu bewerten oder einzuschätzen und so weiter und so fort. Das wiederum wird auch hier aufbereitet. Das hat dann ja auch Schuldgefühle in Kendrick Lamar tatsächlich freigesetzt. Es ist übrigens wirklich interessant. Ich möchte sexualisierte Gewalt egal an wen oder so überhaupt nicht bagatellisieren oder verharmlosen oder mögliche Aktionen gegen eine solche in Frage stellen. Aber es gab tatsächlich irgendwann mal, kaum dass Menschen sensibilisiert wurden für dieses Thema, gab es dann irgendwann mal tatsächlich auch so das Problem, dass man plötzlich überall zum Beispiel sowas wie Kindesmissbrauch oder sowas vermutete. Selbst da, wo kleine Kinder zum Beispiel, die dann mit Puppen gespielt haben, wo man quasi sie so zusammensteckte, so Lego-mäßig, dass andere dachten, ist das nicht eher so Penetrationsfantasien oder sonst was? Will das Kind mir hier signalisieren, dass es penetriert wurde oder dass es Erfahrungen zumindest damit hat, die es jetzt hier aufarbeitet und so weiter und so fort. Ich will das jetzt hier an dieser Stelle überhaupt nicht weiter vertiefen. Das Problem war nur, dass oft unterschätzt wurde bei dieser Deutung dann, dass Kinder eben Lego erfahren, gerne alles Mögliche zusammensteckten und da überhaupt gar keine Erfahrungen in dieser Richtung thematisiert wurden, sondern einfach ein Spaß daran, Sachen, und wenn es auch nur Figuren sind, zusammenzuklicken.

Bretton Mehldau war das mit dem Beatles-Klassiker You Mother Should Know, ein wenig vor Jazz. Und ihr hört die Kanalratten auf M94.5 heute zum Thema Muttertag bzw. Musikalisch das Ganze angegangen als Hinweis darauf, dass ihr vielleicht noch ein Geschenk besorgen wolltet für morgen, wenn Mama, ihr wisst schon, ihren Tag genießt. Und hier kommt die südkoreanische Jazzsängerin Yoon Sun Na, ich hoffe, ich habe es richtig ausgesprochen, mit ihrem Song für die Mutter, genau genommen für ihre Mutter, My Mother.

Und jetzt bricht ein riesiger Applaus los in der Royal Albert Hall, damals als Beth Hart diesen Song als Abschluss ihres Konzerts, glaube ich, gegeben hat. Zumindest kommt dann auch ganz viel Gesabbel von wegen sie alles dankt. Und ich glaube, danach gibt es dann sehr wohl noch einen Song und so. Aber gut, hier der Song for Mother, eine sehr schöne Tradition, dass Menschen in Songs auch ihren Müttern gedenken, so auch die französische Sängerin Barbara, glaube ich, heißt sie genau, die denkt an ihre verstorbene Mutter zurück und ich lokalisiert, glaube ich, diese gedankliche Begegnung in einer Straße in Paris, wo Barbara mal gewohnt hat. Und vorher hören wir aber noch Nina Simone mit ihrem Song for Mama oder for Mother oder auf jeden Fall für die entsprechende Dame.

Und auch hier würde jetzt ein ewig langer Applaus sehr viel Platz einnehmen. Den spare ich uns aber für den letzten Song, den ich in dieser Sendung heute spielen darf. Das war's nämlich von den Kanalratten heute auf M94.5. Am Mikrofon verabschiedet sich Dirk Wagner mit einem herzlichen Gruß an alle Mütter, ob tatsächlich oder potenzielle, und natürlich auch an den Töchtern und an den Söhnen. Damit sind dann auch die Väter, wie wir wissen, inkludiert. So grüße ich dann mal wieder alle. Hier kommt jetzt Annette Peacock mit diesem Song, in dem sie darüber singt, dass ihre Mutter ihr nie beigebracht hat zu kochen. Was für eine Rabenmutter. Nee, Quatsch, ist doch irgendwie auch, ja, eigentlich ganz schön progressiv zu sagen, nee, Töchterchen, fürs Kochen wirst du nicht zuständig sein. Aber gut, wie man es lesen mag, gell? Hier ist My Mama Never Taught Me How to Cook von Annette Peacock.

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